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Wenn eine Band jahrelang ständig auf Tour ist und sich viele Tage und Nächte im Studio um die Ohren schlägt, ist es kein Wunder, dass sie sich irgendwann ausgebrannt fühlt. Und so erging es auch den Rolling Stones. Paint It Black vom Mai 1966 wurde Single des Jahres und die Nummer 1 in den englischen und amerikanischen Charts. Der Titel ist die erste Hitsingle mit einer Sitar, dem indischen Saiteninstrument, und hier gespielt von Brian Jones. Auf ihrem Album Aftermath verwenden die Rolling Stones schwer verzerrte Gitarren und bizarre Arrangements. Auf diesem Album sind ausschließlich Jagger Richards Kompositionen zu finden. Ansonsten passiert im Laufe dieses Jahres bei den Stones nicht viel. Besonders Brian Jones war gesundheitlich schwer angeschlagen. Let's Spend the Night Together, dieser tolle Titel mit Ruby Tuesday auf der Single-Rückseite, kam am 13. Januar 1967 auf den Markt. Und dann erreichte ein Stones-Album in Großbritannien Platz 3, in den USA Platz 2 der Charts.

Die Rolling Stones hatten ja oft Probleme, aber ernsthafte hatten sie mal nach einer Party am Wochenende vom 11. auf den 12. Dezember 1967 in Keith Richards Landhaus in Sussex. Mit dabei waren außer Mick Jagger und Marianne Faithfull auch George Harrison von den Beatles und seine Frau Patti Boyd, ein Fotomodell, das er 66 geheiratet hatte. Außerdem der Kunsthändler Robert Fraser und der Fotograf Michael Cooper. Die Polizei führte damals eine Razzia durch und die Anklage warf danach Mick Jagger den Besitz von Amphetaminen vor. Die waren in England zwar verboten, aber laut Mick Jagger hatte ein Arzt in Indien diese Mittel seiner Freundin Marianne Faithfull verschrieben. Keith Richard klagte man damals wegen Duldung des Besitzes von Rauschmitteln in seinem Haus an. Nun, der Lebenswandel der Angeklagten war sicherlich nicht mit denen von Ordensbrüdern vergleichbar. Es drohten ihnen langjährige Haftstrafen. Mick Jagger verbrachte zu Beginn der Ermittlungen eine Nacht im Knast. Und erst als der Chefredakteur der Times einen vielbeachteten Zeitungsartikel veröffentlichte mit der Überschrift »Who breaks a butterfly on a wheel?«, da schlug die öffentliche Meinung und die der Justizbehörden um und die Sache wurde nach zwei Gerichtsverfahren mit Geldstrafen erledigt. Der drohende Gefängnisaufenthalt zeigte Wirkung. Der im April 67 veröffentlichte Stone Song We Love You beginnt mit Schritten und dem Zuknallen einer Zellentür. War das Ironie? Noch ein anderer Gag bei dieser Aufnahme.

Im Backgroundchor sind John Lennon und Paul McCartney zu hören. Im Dezember 67 veröffentlichten die Stones ein neues Album, psychedelisch geprägt und mit interessanten Soundexperimenten. Das war Their Satanic Majesty's Request.

Im Jahr 1967 machte eine Gruppe Schlagzeilen, die 1968-69 mehr Schallplatten verkauft hat als die Beatles, die ihren dreistimmigen Falsettgesang zum Markenzeichen machte, die 1978 in der Disco-Ära Riesenerfolge feierte und die 2004 in Manchester die Ehrendoktorwürde erhielt, die Bee Gees. Weltweit haben sie mehr als 180 Millionen Tonträger verkauft. The Bee Gees mit dem älteren Bruder Barry Gibb und den Zwillingen Robin und Maurice sind eine der erfolgreichsten und beliebtesten Popgruppen der Welt. Bis Anfang der 50er Jahre lebten die Brüder auf der Isle of Man, dort wurden sie ja auch geboren. Im Alter von 6 Jahren standen sie bereits zusammen auf der Bühne und ihre Familie zog dann 1958 mit den Jungs nach Australien. 1960, also 2 Jahre später, erhielten sie dort ihre erste 30-minütige Fernsehshow. Und wiederum 3 Jahre später erschien ihre erste Single, Three Kisses of Love. 65 hatten sie ihren ersten Top-10-Hit mit Wine and Women und im Jahr danach sogar einen Nummer-1-Hit in Australien mit Spicks and Specks. Aber da waren die Gibbs schon wieder auf dem Weg zurück nach England. Einen ersten weltweiten Millionenerfolg erreichten sie 67 mit dem Song New York Mining Disaster 1941. Das Trio hatte sich verstärkt durch Gitarrist Vince Meloni und Schlagzeuger Colin Peterson. Mit tollen Songs ging es dann steil nach oben an die Spitze. To Love Somebody, Massachusetts, World und.

Innerhalb kürzester Zeit wurden die Bee Gees als größte Konkurrenz der Beatles gehandelt. Auch bei uns in Deutschland hat diese sympathische Gruppe Riesenerfolge gefeiert. Ich persönlich habe ihnen in Berlin bei der Funkausstellung mehrere Male in mehreren Sendungen goldene Schallplatten überreicht. Und ich bin auch mit ihnen zusammen und natürlich dem ganzen Musikladenteam dann um die Häuser gezogen. Robin Gibb, daran erinnere ich mich sehr, sehr gut, hat sich immer als Erster ausgeklingt. Ich glaube nicht, weil er müde war, vielleicht hat ihm nur so die Berliner Weise nicht geschmeckt. Man weiß es natürlich nicht. Aber ein anderer, und daran erinnere ich mich auch sehr gut, ein anderer hatte damit keine Probleme. Während meiner Zeit beim Saarländischen Rundfunk, als die Sendung Hallo Twen eine Kultsendung war und ich auch oft Studiogäste einlud, hatte ich eine ganz lustige oder sagen wir mal feuchte Begegnung mit Dave D. Dave D war der Frontmann von Dave D, Dozy, Bicky, Mick and Titch, eine Gruppe, die zwar sehr schwierig auszusprechen war für alle Moderatoren, aber eine Gruppe mit riesen Hits, Hideaway, Superduck, The Legend of Xanadu, Bandit, und Dave war ein toller Antreiber und wir waren richtig stolz, ihn in der Sendung zu haben. Wir trafen uns eine Stunde vorher in der Kantine des Saarländischen Rundfunks, um ja so zu besprechen, was wir den Hörern alles erzählen wollten. Ich bestellte Dave ein Bier, weil ich dachte, na ja, etwas Leichtes am späten Nachmittag wäre jetzt genau das Richtige. Aber Dave meinte, Saarbrücken, das sei doch schon fast Frankreich und da wäre doch so ein schöner Rotwein viel angebrachter. Okay, bestellte eine Flasche Bordeaux. Dave war begeistert.

eine trinken wir noch. Macht so schön locker, meinte er danach. Der Betreuer der Plattenfirma machte zwar ein bedenkliches Gesicht, aber Dave war nicht davon abzubringen, eine zweite Flasche zu bestellen. Die Sendung wurde wirklich sehr, sehr locker. Dave erzählte, wie toll er das Saarland fände und wie gut ihm der Bordeaux hier schmecken würde. Ja, und dann kam der Hammer. Er lud alle Hörer in die Kantine des Saarländischen Rundfunks ein und rief so, ich warte auf euch nach der Sendung. Er sagte es in Englisch und der Betreuer sagte zu mir, nicht übersetzen, bitte nicht übersetzen. Aber nützte nichts. Gab wirklich etliche Hörer, die das nicht für einen Scherz hielten. Und nach der Sendung standen dann eine Menge junger Leute vor der Kantine. Einige waren zwar mit einem Autogramm zufrieden, aber die meisten bestanden auf einem Drink. Der Kollege von Daves Plattenfirma hatte danach eine ganz schöne Rechnung am Bein. Das nächste Mal, dass ich Dave die traf, war anlässlich einer Preisverleihung. Ein Preis, den die Leser der deutschen Zeitschrift Bravo durch Abstimmung seit 1957 an ihre Lieblingsstars jährlich verleihen. Es handelt sich um den Bravo Otto. Mittlerweile gibt es ihn in Gold, Silber, Bronze und seit 96 auch als Ehrenotto für das Lebenswerk in Platin. Preisträger des Jahres 1966 waren die Beatles, die Rolling Stones und die Rainbows. Im Jahre 67 wurde der Bravo Otto dann an, na eben, Dave D. Dozy, Bicky, Mick and Titch an die Beatles und an die Beach Boys verliehen.

Schön, dass Sie wieder dabei sind bei unserem Streifzug durch die Geschichte der Beat, Pop und Rockmusik der 60er Jahre. Und ich möchte Ihnen heute speziell von zwei Jahren erzählen, in denen viele, viele interessante Dinge passiert sind. Die Jahre 1968-69. Viele heute noch bekannte Gruppen wurden damals gegründet und andere lösten sich wiederum ganz überraschend auf. Es waren auch die Jahre der großen Festivals. Unvergessen zum Beispiel das berühmte Woodstock Festival 1969. Und was geschah 1968 in Politik, Kultur und Gesellschaft? Die USA mit Lyndon B. Johnson als Präsident wollen verhindern, dass Südvietnam kommunistisch wird. Gegen den Vietnamkrieg protestieren international immer mehr Menschen. Die USA erleben ein Desaster. Das größte kapitalistische Land der Welt wird den von ihm und seinen Verbündeten geführten Krieg verlieren und muss sich 1975 zurückziehen. Überall in der Welt bilden sich Befreiungsbewegungen, Revolution liegt in der Luft. Am 4. April fallen Martin Luther King und am 5. Juni Senator und Justizminister Robert F. Kennedy Attentaten zum Opfer. In der Tschechoslowakei wagt der Chef der Kommunistischen Partei, Alexander Dubček, einen Wechsel zu einem, ja wie man sagt, Sozialismus mit menschlichem Antlitz. Im August 1968 walzen beim sogenannten Prager Frühling Panzer des Warschauer Paktes die Freiheitsbewegung in der Tschechoslowakei nieder.

In der Bundesrepublik zerbricht die Werteordnung der Adenauer-Ära. Heinrich Lübke ist Bundespräsident, Kurt Georg Kiesinger ist Bundeskanzler. Die sogenannten Notstandsgesetze treten in Kraft. Die Olympischen Sommerspiele finden in Mexiko statt, die Olympischen Winterspiele in Grenoble. Am 20. Oktober heiratet der griechische Reeder Aristoteles Onassis die Ex-Präsidentengattin Jackie Kennedy. Beliebte Reiseziele sind Italien, Jugoslawien und Spanien. Die sogenannten 68er proben die antiautoritäre Erziehung. Kinder dürfen im Prinzip alles, um sich zu freien Menschen zu entwickeln. Die Jugend rebelliert, vor allem Studenten. Sie wollen raus aus dem Mief und Muff der frühen 60er Jahre, frei sein, andere Werte und eine neue politische Moral entwickeln. Freiheit und Bürgerrechte sollen nicht nur im Grundgesetz stehen, sondern im Alltag einer streitbaren Demokratie Wirklichkeit werden. Das erhofft sich die 68er-Generation.

Mit Bildern von Ho Chi Minh, Lenin und Che Guevara demonstrieren im Februar 68 in West-Berlin Studenten. Sie befürchten, dass Faschismus und Imperialismus Auswüchse des weltweiten Kapitalismus seien. Sie bewundern die Kulturrevolution Maos in China und negieren dabei seine Verbrechen. Der Axel Springer-Konzern, vor allem sein Massenblatt Bild-Zeitung, werden zum Feindbild. In der DDR träumt die Jugend von Love and Peace und vom Abhauen zum Klassenfeind in den Westen. In West-Berlin predigt der Star der Revolte, Rudi Dutschke, vor mehr und mehr Publikum die Weltrevolution. Er überlebt den Kampf nicht, er wird heimtückisch niedergeschossen. Und dieser Akt ist das Signal zur Eskalation der Auseinandersetzung. Der Philosoph Herbert Marcuse propagiert das Recht auf Widerstand. Sein Buch »Repressive Toleranz« wird eine Bibel der 68er. Einige Protestler leiten für sich das Recht auf Gewalt gegen Sachen und Menschen ab und driften dabei ab in die Rote Armee-Fraktion, kurz RAF genannt, die danach mehr und mehr den Staat terrorisiert. Was mit friedlichem Protest begann, endet mit Gewalt und Terror. Trotz allem hat das Jahr 1968 für die Menschen mehr Toleranz, Kreativität und Weltoffenheit gebracht.

Wer an die Roaring Sixties denkt oder sie als junger Mensch hautnah miterlebt hat, der wird sagen, 1968-69, das waren die wildesten Jahre in diesem Jahrzehnt des Aus- und Umbruchs, auch in der Musik. Jimi Hendrix wurde zum Symbol dieses wilden Aufbruchs, der ungeheuren Kreativität, aber auch der Exzesse in der Rockmusik. Die Rolling Stones und andere Gruppen lebten das aus, was die Jugend gerne ausleben wollte. Bezeichnend für die Jahre 1968-69 ist die Neuorientierung von Künstlern, die zu anderen Gruppen wechselten und neue, oft auch eigene Wege gingen. Ein Beispiel hierfür ist das Trio Crosby, Stills and Nash. David Crosby kam von den Byrds, Stephen Stills von Buffalo Springfield und Graham Nash von den Hollies. 1969 erschien das erste Album Crosby, Stills and Nash. Es wurde ein durchschlagender Erfolg. Beim Woodstock Festival hatten sie einen 8-minütigen Auftritt. Ab 1970 kam dann noch der Gitarrist und Sänger Neil Young dazu, aber nach einer Sommertour trennte sich die Gruppe im Jahre 1971.

1967 beschlossen zwei Londoner Kaufleute, in eine Rockband zu investieren. Keine schlechte Idee. Sie beauftragten John Lord mit der Zusammenstellung einer Gruppe. Zusammen mit Ritchie Blackmore, Ian Paice, Rod Evans und Nick Semper gründete John Lord 68 die Gruppe Deep Purple. Der harte Sound, der die Musik der Gruppe zu Anfang prägte und für die Zeit zu Ende der 60er Jahre noch ein bisschen ungewöhnlich war, gilt als Grundlage für die Entwicklung des späteren Heavy Metal und des Hard Rock. Typisch für den Deep Purple Sound sind der Klang der Hammond-Orgel und die markanten Gitarrenriffs. Zu ihren bekanntesten Songs zählen Black Knight und natürlich Smoke on the Water. Berühmt sind auch die Auftritte der Band mit Solo-Improvisationsschlachten zwischen Ritchie Blackmore und John Lord. Sie lieferten sich auf der Bühne wirklich enorme Gefechte. Insgesamt verkaufte Deep Purple weltweit über 100 Millionen Alben.

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1: Perlen aus dem Archiv im OK Saar. Herzlich willkommen, wir sind hier beim Abendprogramm im offenen Kanal Saarland. Es ist kurz nach 21 Uhr und wir haben schon jede Menge gehört heute Abend. Um 18 Uhr die legendären Supermaxis, ja immer am Dienstagabend von 18 bis 20 Uhr. Anschließend bereits die erste Perle aus dem Archiv. Ja, wir haben gerade Wolfgang Dorn gehört. Und jetzt gibt es eine weitere taufrisch entdeckte Perle aus dem Archiv. Und die gibt es jetzt auf die Ohren in den kommenden 4 Stunden hier im OK Saar. Ja, was haben wir denn gefunden? Ich kann sagen, eine wirklich tolle Jahreshitparade. Wir gehen in das Jahr 2004. Am Ende des Jahres gab es ja immer auf SR1 Europawelle Saar damals die Jahreshitparade. Jedenfalls bis zu einem ganz bestimmten Jahr. Aber 2004, da lief sie noch. Ja, 14 bis 18 Uhr, 4 Stunden lang. Zusammengefasst, kompakt das Beste aus einem Jahr. Die Geschichte der Jahreshitparade, die ist natürlich sehr, sehr vielfältig und heute haben wir mal wieder einen ganz besonderen Mann am Mikrofon. In den 80er Jahren vermehrt Wolfgang Hellmann, der die Sendung präsentiert hat, am Silvesternachmittag, 14 bis 18 Uhr. Dann in den 90ern unter anderem Tommy Schminke, dann auch Dieter Exter hat die Jahreshitparade präsentiert und auch Thomas Rosch. Und dann war auch irgendwann Mike Kaspers mit dabei und den hören wir heute mal wieder 4 Stunden lang. Es geht um die Jahreshitparade 2004, die Obersahne aus einem wirklich tollen Jahr. Das muss ich jetzt schon sagen. Also genießt das Ganze, Radio laut, Mike Kaspers ist gleich zu hören und hier ist die Jahreshitparade 2004, eine Perle aus dem Archiv.

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1: Und das um 14 und 12 Minuten am letzten Tag des Jahres, der 31.12.2004, 52 Wochen lang, ermittelt Media Control in Baden-Baden die Top 100. Und am Ende des Jahres dann die Jahresausgabe. Wer ist der Hit des Jahres? Das werden wir erst feststellen, so kurz vor 18 Uhr. Ich werde sie Ihnen alle nennen, aber wir werden natürlich nicht alle spielen. Das schaffen wir auch nicht. Und einige passen auch irgendwo gar nicht zur Musikmucke von SR1. Aber das macht der Sache keinen Abbruch. Die Top-Hits des Jahres heute Nachmittag zwischen 14 und 18 Uhr. Und zwischen 18 und 20 Uhr dann die Top 100 der Albumcharts. Also wir haben viele, viele klasse Hits heute Nachmittag bei uns und wir sind gestartet. Natürlich mit Position 100 haben wir nicht gespielt. Ich bin die Sehnsucht in dir, die Toten Hosen. Dann auf 99 die 12 mit How Come. Die 98, die haben sie eben gehört, Robbie Williams mit Radio. Er ist nur auf der 98. Und die 97 eben Lukas Hilbert, was ich an dir mag. Mit der Position 96, da geht's jetzt weiter. Und das ist Avril Lavigne mit My Happy Ending. Platz 96. Höchste Platzierung in diesem Jahr war Position 17. Zweite Single aus ihrem zweiten Erfolgsalbum Under My Skin. Und auch ihre Titelsingle Nobody's Home. Ein voller Erfolg bis jetzt. Nicht zuletzt durch ihre musikalische Mitarbeit am Soundtrack für den Film SpongeBob. Ein durchaus erfolgreiches Jahr für die smarte Rockstimme aus Kanada. Also, Avril Lavigne, My Happy Ending. Position 96. 95 ist dann Nova Space mit Dancing with Tears in My Eyes. Und die 94, die spielen wir wieder. Enrique Iglesias mit Not in Love.

0: Enrique Iglesias, Another Love, Position 94 in den Top 100 den Jahrescharts.
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0: Und die werden ermittelt, beziehungsweise wurden ermittelt von Media Control in Baden-Baden. Da macht man sich ganz, ganz viel Mühe am Ende des Jahres. Guckt 52 Mal in die Wochenausgaben und dann ermittelt man am Ende des Jahres immer, und das schon seit Jahren, die Top 100, die Jahresausgabe. Kurz vor 18 Uhr werden wir dann wissen, was ist denn der Hit des Jahres, ermittelt von den Jungs von Media Control, von den Jungs der Top 100 in Baden-Baden. Es wird ermittelt aus ihren Käufen in den Plattenläden, das ist ja ganz klar. Und der eine oder andere von Ihnen, der macht sich so sicher seine Gedanken. Was könnte das denn dieses Jahr sein? Wenn Sie vielleicht einen Tipp abgeben wollen, wollen mir eine Message ins Studio schicken, tun Sie das. Gehen Sie auf sr1.de, Button anklicken, Message ins Studio. Ihr persönlicher Tipp, wer wird Hit des Jahres in den Top 100? Wir machen weiter mit den Positionen 93. Ist Overground, der letzte Stern. Und gleich spielen wir dann auf der 92 Usher und Alicia Keys mit My Boo. Und das ist 92. Es war die höchste Platzierung in diesem Jahr. War für die beiden Platz 4. Und als dieser Titel produziert wurde, da gab es natürlich Stoff für Gerüchte. Als die Kunde die Runde machte, dass Usher und Alicia Keys gemeinsam ins Studio gehen, ja, da überschlugen sich die bunten Blätter in den USA. My Boo bedeutet nämlich frei übersetzt so viel wie mein Schatzelein. Da macht man direkt dann eine Story draus. Das, was dran ist, ist eher unwahrscheinlicher, denn Usher ist so ein misstrauischer Typ. Auf jeden Fall Platz 92 für Usher und Alicia Keys. Und dann gleich spielen wir auch Lionel Richie mit Just For You auf der 91. Gleich nach diesem Hinweis.
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0: Platz 91 in den Top 100 der Jahresausgabe von Media Control. Und die gibt's heute bei uns bis 18 Uhr, die Single Charts. Lionel Richie, Just For You. Gleich gibt's Platz 90 und der kommt von Moose T und Rochefort und heißt Pop Music.
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0: In den Höhenlagen des Saarlandes Behinderungen wegen Nebel, stellenweise Sichtweite unter 50 Meter um vorsichtige Fahrweise wird gebeten und die SA1-Hörer melden uns Blitze. Momentan immer noch auf der A620 Salul Richtung Saarbrücken in Höhe Völklingen City und auf der L105 zwischen Mimbach und Breitfurt. Wenn auch Sie einen Verkehrshinweis für uns haben, rufen Sie uns an, gebührenfrei 0800 700 8000.
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0: 14 Uhr und 36 Minuten, 6,5 3.
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0: Position 90 für Sie eben, Pop Music, Musti, Roadshort. Auf der 89 in diesem Jahr die Preludes und Everyday Girl. Gleich spielen wir für Sie die Sugar Babes mit Too Lost in You, haben in diesem Jahr die 88 belegt. Dann Omp, Brennende Liebe, die 87, Reptile featuring Valeska mit Da Unbeatables, die 86 und Alexander, der erste Superstar mit Behind the Sun. Den spielen wir wieder auf der 85 und seine höchste Platzierung war in diesem Jahr die aktuelle Position 2. Seine Heimatstadt ist ja Sendenhorst. Er ist geboren 1983 in Aalen. TV-Premiere hatte er natürlich während der Sendung Deutschland sucht den Superstar am 20. Februar in diesem Jahr. Schlechter Start ins Jahr 2004. Vielleicht wird es 2005 besser. DSDS-Sieger Alexander Klavs. Er war bei World Idol, der Suche des weltbesten Superstars. Ja, und da gab es ja einen kleinen, großen Absturz. Vorletzter, hinter ihm nur der Niederländer Jamai Lohmann. Das alles so ein bisschen nebenbei. Jetzt die Sugar Babes mit Too Lost in You, die aktuelle Position 88. 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

0: Die 85 Behind the Sun und Alexander.
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0: 14 und 45 Minuten, wir sind mittendrin in den Top 100 der Jahresausgabe der Charts, ermittelt jedes Jahr und jede Woche 52 Mal im Jahr von Media Control in Baden-Baden. Wir machen weiter mit der Position 84, Chiara und Goodies. Auf der 83, Groove Coverage, The Poison. Auf der 82, Wir sind Helden und Das Denkmal. Die 81, die spielen wir wieder gleich für Sie. Shania Twain im Duett mit Mark McGrath, Party for Two. Auf der 80, Usher mit Burn. Auf der 79, Depeche Mode mit Enjoy the Silence, der Version aus dem Jahr 2004. Und die 78, No Doubt mit It's My Life. Und da war die höchste Platzierung in diesem Jahr der Platz 9, bereits 96. Da schaffte der Hit Don't Speak den Durchbruch. It's My Life, eigentlich ein Covertitel, stammt von der britischen Formation Talk Talk, kennen Sie, und kam bereits im Dezember 84 heraus. Der Titel war damals kein großer Erfolg, aber dennoch gelang es No Doubt, den Titel als Cover berühmt zu machen. Er ist ihr erfolgreichster Hit, stammt bereits aus dem Jahr 2003, ist aber immer noch in den Charts vertreten. Und um die Frontfrau Gwen Stefani, da gibt es ja aktuelle Trennungsgerüchte. Sie soll sich von ihrem Freund Gavin Rossdale getrennt haben. Offiziell sind sie noch zusammen, aber wie man das dann so ausdrückt, ja. Und angeblich geht es um die bereits 15-jährige uneheliche Tochter von Gavin. Das scheint ein großer Streitpunkt zu sein. Soll uns momentan aber nicht interessieren. Von mir auf jeden Fall jetzt die 81, Shania Twain, Mark McGrath mit Party for Two und dann gleich No Doubt und It's My Life, die aktuelle 78.
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0: Platz 78 in den Top 100 der Jahresausgabe.
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0: Und da sind wir mitten drin. 77, Jaquan mit Tipsy. Dann auf der 76, Christina Aguilera featuring Missy Elliott mit Car Wash. Auf der 75, Hoobastank, The Reason. Auf der 74, Ozone mit Despretin. Und gleich spielen wir noch vor den 15 Uhr Nachrichten Rosenstolz und Willkommen. Und das ist die aktuelle Position 73. Auf der 72, Cassidy featuring R. Kelly mit Hotel. Und in die nächste Stunde starten wir dann gleich mit Nelly und My Place. Und das ist Position 71 in den Top 100 der Jahresausgabe. Heute zwischen 14 und 18 Uhr hier bei uns auf SR1. Sie bleiben bei mir. Gleich die News mit allem, was Sie wissen müssen. Und dann die zweite Stunde der Top 100, den Jahrescharts, hier bei uns auf SR1.

0: Das Kachelmann-Wetter für das Saarland.
1: Es bleibt neblig trüb oder stark bewölkt und ab und zu nieselt es. Gegen Abend wird der Regen etwas stärker und die Temperaturen so zwischen 3 und 7 Grad. In der Neujahrsnacht, da regnet es anfangs noch verbreitet. Bis oder nach Mitternacht, da hört der Regen allmählich auf. Es bleibt zum Jahreswechsel trüb oder neblig, aber recht mild mit 3 bis 6 Grad. Morgen ist es dann zunächst weiter grau, neblig oder stark bewölkt. Es fällt örtlich Nieselregen. Vereinzelt gibt es ein paar Aufheiterungen. Aber die Temperaturen, die liegen so bei milden 5 bis 8 Grad.
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1: In den Höhenlagen des Saarlandes. Behinderungen wegen Nebel. Stellenweise sind die Sichtweiten unter 50 Meter. Fahren Sie also vorsichtig. Und S1-Hörer melden uns die Blitzer auf der A620 Saloy Richtung Saarbrücken in Höhe Völklingen City und auf der L105 zwischen Mimbach und Breitfurt. Fuß vom Gas, macht die Straßen sicher. Ich wünsche Ihnen eine gute Fahrt. Es ist genau 15 Uhr und 5 Minuten.
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1: Und die am letzten Tag des Jahres, und zwar am 31.12.2004. 15 Uhr und 9 Minuten. Das war eben Nelly mit My Place auf der 71. Auf der 70 Anna Johnson mit We Are. Die 69 wird belegt von Eminem mit Just Lose It. Ich habe ihn ja am Anfang angedeutet, wir werden sie ihn alle nennen, aber wir können natürlich nicht alle spielen. Sonst wird es ein paar Stunden länger am heutigen Samstag. Und wir haben ja noch andere Sachen. Heute Abend zum Beispiel mit Ihnen vorab 20 Uhr Silvesterparty mit Dieter Exter. Okay, 68 spielen wir nochmal gleich. Westlife mit Mandy. Auf der 67 spielen wir auch Nelly Furtado und Forza. Ihre höchste Platzierung in diesem Jahr, die 9. Es war der offizielle Song zur Fußball-WM in Portugal. Ein Traum der jungen Sängerin portugiesischer Abstammung. Und ihr Durchbruch schon 2000 im Alter von nur 20 Jahren. Songs wie Turn Off The Light und I'm Like A Bird, die sorgten dafür, dass ihre Musik sehr bald den Weg von Kanada nach Europa fand. Hören wir gleich auf der 67 und dann auf der 66 Jojo und Leaf. Die drei gibt's jetzt im Paket. 68 Westlife, 67 Nelly Furtado und 66 Jojo.

bis zum letzten Ton. Jojo, Leave, Get Out, die aktuelle Position 66 in den Top 100 der Jahresausgabe hier bei uns auf S1 und das ganze Teil ermittelt von Media Control in Baden-Baden. Wir machen weiter mit den Platzierungen. 65, Vanilla Ninja, When the Indians Cry. 64, Tupac mit Running, Dying to Live. Auf der 63, Silbermond durch die Nacht, werden wir gleich nach der Werbung spielen. Und zwar war ihre höchste Platzierung Position 20, eine deutsche Produktion von drei Jungs und einer jungen Powerfrau. Gewinner mehrerer Preise waren sie, so zum Beispiel Platz 2 beim Lucky Star.

0: Newcomer Award 2003. Am 1. März in diesem Jahr kam die erste Single Mach's dir selbst. Unter anderem waren sie als Support der Söhne Mannheims und von Jeanette auf ihrer Break-on-Through-Tour. Und ja, die Söhne Mannheims sind auch dann ein gutes Stichwort. Das ist die aktuelle Position 59. Vorher aber noch auf der 62 Destiny's Child, Lose My Breath. Vanilla Ninja nochmal dabei mit Tough Enough auf der 61. Auf der 60 Nina Sky mit Move Your Body. Und dann die 59, die spielen wir dann für sie Söhne Mannheims mit Vielleicht. Also diese beiden jetzt im Doppelpack. Silbermond und die Söhne Mannheims. Nach der Werbung.
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1: In den Höhenlagen des Saarlandes Behinderungen wegen Nebel, stellenweise die Sichtweite unter 50 Meter. Um vorsichtige Fahrweise wird gebeten und die S1-Hörer melden uns nach wie vor. Die Blitzer auf der A620 Saloy Richtung Saarbrücken in Höhe Völklingen City und auf der L105 zwischen Mimbach und Breitfurt. Wenn Sie einen Verkehrshinweis für uns haben, dann rufen Sie uns an, gebührenfrei 0800 700 8000. Ich wünsche Ihnen eine gute Fahrt um 3:58.
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1: Und wir sind drin in den Top 100 der Jahresausgabe von Media Control. Platz 58, Nova Space mit Beds Are Burning. Die 57 belegt vom Zeichen der Zeit, Du bist nicht allein. Sarah Connor auf der 56. Nach der Babypause ist sie ja wieder zurück. Music is the key, hören wir gleich. Dann Rammstein auf der 55, Mein Teil. Auf der 54, Blue mit Bubblin. Auch die 53 werden wir für sie spielen. Natasha Thomas mit It's Over Now. Und auf der 52, Ellie mit This Is My Life. Auch die kriegen sie gleich auf die Ohren. Ihre höchste Platzierung in diesem Jahr war die Position 3. Und es ist ja auch eine deutsche Produktion. Ellie mit This Is My Life, dem Siegertitel der zweiten Staffel von Deutschland, sucht den Superstar. Und mittlerweile hat es die junge Regensburgerin ja mit der Powerstimme geschafft. Nach ihrer offiziellen musikalischen Trennung von Dieter Bohlen konnte sie im Oktober ihr erstes Soloalbum Show It Out veröffentlichen. Das Ergebnis kann sich durchaus sehen lassen und man hört daran, dass es ihr Spaß macht. Ellie, also in ein paar Minuten hier bei uns auf SR1, die Top 100, die Jahresausgabe. Jetzt mit Sarah Connor, mit Natasha Thomas und mit Ellie.
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0: Ellie auf der 52. This is my life. Die Top 100 Jahresausgabe bis 18 Uhr, werden wir uns unaufhaltsam in Richtung Position 1 raufarbeiten. Wer wird's in diesem Jahr? Wer hat gute Chancen, die 1, die Top 1 im Jahr 2004 zu sein? Wir werden's sehen. Okay, machen wir weiter. Wir sind bei der Position 51 angelangt. Sido und Mein Block auf der 50. Lil Jon and the East Side Boys mit Get Low. Die 49, die spielen wir gleich wieder für Sie. Paul van Dyk und Peter Heppner, Wir sind wir. Die Dschungelstars sind auch dabei in den Top 100 Jahrescharts. Auf der 48, Ich bin ein Star, Holt mich hier raus. Auf der 47 The Black Eyed Peas mit Hey Mama und auf die 46, die spielen wir wieder, Seal mit Love's Divine. Seine höchste Platzierung 2004 war die Position 4. Er erreichte Goldstatus mit über 150.000 verkauften Singles. War dieses Jahr mehrfach in Deutschland zu sehen, nicht nur durch seine Partnerschaft mit Heidi Klum. Also, die gibt's jetzt noch und Sie bleiben schön dran. 15:46 Uhr.
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0: Position 46, Seal mit Love's Divine S1 und die Top 100 Jahresausgabe. Wir haben 6 Minuten vor 4 am letzten Tag des Jahres, am 31.12.2004. Einen schaffen wir noch in dieser Stunde, aber es gibt noch vorher 2 Positionen zu nennen. Alexander ist wieder dabei mit Free Like the Wind auf der 45 und auch Rosenstolz wieder dabei mit Liebe ist alles auf der 44. Die 43, die spielen wir Ihnen noch vor den 16 Uhr Nachrichten, kommt von Blue und heißt Breathe Easy. Dann die 42 noch Evanescence mit My Immortal und in die nächste Stunde starten wir dann mit den fantastischen 4 auf der Position 41 und Troy. Bleiben Sie bei mir.
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0: Das Kachelmann-Wetter für das Saarland.
1: Neblig drüben mit Nieselregen. Am Nachmittag dann die Temperaturen zwischen 3 und 7 Grad. Gegen Abend stärkerer Regen, der gegen Mitternacht nachlässt. Die Tiefstwerte 3 bis 6 Grad. Morgen mal stark bewölkt, nur noch vereinzelt Regen. Die Temperaturen 5 bis 8 Grad und die weiteren Aussichten wechselhaft stürmisch und wieder kälter.
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1: In den Höhenlagen des Saarlandes nach wie vor Behinderungen wegen Nebel. Die Sichtweite liegt stellenweise unter 50 Meter. Wir bitten Sie um eine vorsichtige Fahrweise. 16 Uhr und 4 Minuten.
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1: Ich wünsche Ihnen was und hier ist die Position 41 der Top 100 Jahresausgabe. Die Fantastischen Vier, Fanta 4 mit Troy. 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

0: Fanta 4, Troy auf der 41 in den Top 100 der Jahresausgabe, ermittelt von Media Control in Baden-Baden, 16 und 8 Minuten. Hier ist S1 am letzten Tag des Jahres, 31. Dezember 2004. Position 9 und, nee, Position 40, Nightwish mit Nemo. Und auf der 39, da ist Sarah Connor mit Living to Love You. Silbermond, die gibt's gleich für Sie mit Symphonie, belegen in der Endabrechnung dieses Jahres Platz 38. Respekt. Auf der 37, Britney Spears mit Toxic. 36, Kelis mit Trick Me. Auf der 35, die bösen Onkels mit Onkels vs. Jesus. Und auf der 34, Outkast mit Hey Ya, spielen wir auch. 33, Danzel mit Pump It Up. Auf der 32, Baby Bash mit Sugar Sugar. Auf der 31, Rammstein mit America. Die 30, Third Wish featuring Baby Bash mit Obsession. Und auf der 29, das Wunderkind des Jahres, Natasha Bedingfield mit These Words. Ihre höchste Platzierung, die 2. In England, da ging sie von 0 auf Platz 1. Die 22-jährige Engländerin, ja, die startete, wie auch in ihrem Heimatland, mit ihrer Single aus dem Debütalbum Unwritten. In Deutschland voll durch, auch der Videoclip zu These Words auf Platz 1 der Hitliste. Ihre Familie überaus musikalisch. Die Oma, Opernsängerin. Dann hat sie ja singende Eltern und musikalische Geschwister. Und es liegen die Musikgene quasi in der Familie. Auch Bruder Daniel, ja schon mega erfolgreich mit Gotta Get Through It und schon auf Platz 1 der UK-Charts im vergangenen Jahr. Also, Natasha Bedingfield mit These Words dann auf der 29. Wir spielen dann jetzt im Dreierpäckchen die 38, Silbermond, dann auf der 34, Outkast und wie gesagt, 29, Natasha Bedingfield. Da sollte ein Jingle kommen.
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0: unseren Platz 1. Den erwarten wir so kurz für 18 Uhr. Nelly Furtado wieder dabei mit Powerless, Say What You Want. Auf der 28 spielen wir gleich für sie. D12 mit My Band auf der 27. Maroon 5, auch die spielen wir mit This Love auf der 26. Soul Control mit Chocolate Choco Choco auf der 25. Und die Hot Banditos mit Veo Veo auf der 24. Zwei im Paket jetzt. Nelly Furtado mit Powerless und Maroon 5 mit This Love. Das aber alles nach der Werbung. Bleiben Sie bei mir.
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0: 16.32 Uhr.
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0: Auf der A8 Zweibrücken Luxemburg ist zwischen dem Kreuz Neunkirchen und Kohlhof die Überholspur nach einem Unfall gesperrt. Fahren Sie entsprechend vorsichtig. Und in den Höhenlagen des Saarlandes Behinderungen nach wie vor wegen Nebel, stellenweise die Sichtweite unter 50 Meter. Auch dort wird um besonders vorsichtige Fahrweise gebeten. Wünsche Ihnen eine gute Fahrt durch diesen letzten Tag des Jahres, durch den Nachmittag, den Freitagnachmittag.
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0: Und wir sind
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0: Wir sind mittendrin in den Top 30, gehen hoch in Richtung 20er Positionen und sind bei der 23 angelangt und kommen jetzt zu Jamelia mit Superstar. Und auf der 22 Sarah Connor featuring Natural mit Just One Last Dance. Ihre höchste Platzierung war die 1 in diesem Jahr. Deutsche Produktion featuring Naturally 7 aus dem Album Key to My Soul aus dem November 2003. Und dieses Teil hatte sogar Goldstatus. Und die 24-Jährige kommt ja aus Delmenhorst, lebt zusammen mit ihrem 2 Jahre älteren Mann, mit Mark Eric Terenzi. Ex-Natural-Sänger ist ja mittlerweile ausgestiegen. Und sie haben ihr Söhnchen Tyler geboren im Februar diesen Jahres. Hatten Geheimhochzeit 3 Monate nach ihrer Geburt von Tyler in der Kirche in der Nähe von Delmenhorst. Und zurzeit, nach knapp einem Jahr Familienpause, ist ja Sarah Connor zurück mit dem Nummer 1-Hit Living to Love You. Auf jeden Fall war sie auf der 1. Mittlerweile hat man sie dort verdrängt, aber macht nichts. Die Frau ist klasse, die Frau kann singen und die Frau sieht gut aus. Setzt sich übrigens auch für zahlreiche Hilfsaktionen, wie zum Beispiel die SOS Kinderdörfer, aber auch für Tierschutzorganisationen ein. Und zuletzt haben wir sie gesehen in voller Pracht bei der Fernsehgala Ein Herz für Kinder am 18. Dezember. Also Sarah gleich auf der 22 mit Just One Last Dance. Yvonne Katterfeld ist dabei auf der 21 mit Du hast mein Herz gebrochen. Und dann kommen wir zu Britney Spears. Dauert aber noch ein bisschen. Jetzt zuerst mal Jamelia und Superstar.

0: Sarah Connor featuring Natural mit Just One Last Dance, die 22.
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0: Und es ist 16 Uhr und 42 Minuten. Den Platz 21, den hatte ich Ihnen schon genannt. Macht aber nichts. Yvonne Katterfeld, du hast mein Herz gebrochen. Und jetzt geht's rein in die Top 20. 16.42 Uhr am letzten Tag des Jahres, am 31.12.2004. Wer wird der Hit des Jahres ermittelt von Media Control in Baden-Baden? Kurz vor 18 Uhr haben wir die Antwort. Ja, bis dahin noch ein bisschen Zeit und ganz, ganz viel Musik für Sie dabei. Zum Beispiel Platz 20, Britney Spears mit Every Time. Ihre höchste Platzierung in diesem Jahr war die Position 4. Zwei Hochzeiten und eine abgesagte Tour und unzählige Gerüchte über ihr neues Leben und Image gab es auch. Und das bescherte ihr den Titel Star 2004 vom US-TV-Magazin Access Hollywood. Ja, Gewinn des Best Female-Titels bei den MTV European Music Awards in Rom. Verwunderlich, das US-Magazin Star wählte sie neben Paris Hilton zum nervigsten Promi 2004. Und obwohl sie scheinbar nervig ist, konnte sie doch mit ihrem aktuellen Album in diesem Jahr noch einen Erfolg verbuchen. Ihr Greatest Hits, My Prerogative, fielen auch durch die gleichnamige Single bekannt. Every Time taucht schon länger in ihrem Repertoire auf und ist schon fast ein Britney-Klassiker. Gibt's also gleich. Britney Spears mit Every Time, die 20. Kevin Little dabei, spielen wir auch. Turn On, Turn Me On, die 19. Und Stefan Raab und Spooky und Kork und Schrotti mit dem Space Taxi. In diesem Jahr Platz 18 in der Top 100 Jahresausgabe.

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1: Platz 18 für Space Taxi. Stefan Raab, Spooky, Cock und Schrotti. Und ja, was der Raab anpackt, das scheint ein Erfolg zu werden. Aus dem Soundtrack zu Bullies Film Traumschiff Surprise Song. Ein Song in typischer Raab-Manier, funky und ziemlich lustig. Und irgendwie auch passend zur Story. Drei Weltraumtunten, die sollen ja die Erde vor der Zerstörung bewahren. Bully wollte mit dem Soundtrack auf Nummer sicher gehen und holte sich deshalb Raab ins Boot bzw. ins Raumschiff. Auf Platz 17 Anastasia mit Left Outside Alone und die 16, die spielen wir noch vor den 17 Uhr Nachrichten, Blue Lagoon und Break My Stride. Und mit den Top 15 geht's dann in die nächste Stunde und dann kurz vor 18 Uhr, da haben wir unseren Top-Hit des Jahres. Wer wird's? Die Jungs von Media Control haben es ermittelt, 52 Wochen lang in diesem Jahr. Und das Ergebnis wird sich spiegeln in der Top 100 Jahresausgabe. Platz 1 dann kurz vor 6. Hier noch Blue Lagoon mit Break My Stride. Position 16. 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

0: Nur noch vereinzelt Regen, Temperaturen 5 bis 8 Grad und die weiteren Aussichten wechselhaft stürmisch und wieder kälter.
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0: Auf der A6 Saarbrücken-Mannheim zwischen Ruhrbach und dem Kreuz Neunkirchen Gefahr durch eine 300 Meter lange Ölspur. Fahren Sie dort bitte ganz besonders vorsichtig. In den Höhenlagen des Saarlandes Behinderungen wegen Nebel. Stellenweise liegt die Sichtweite unter 50 Meter. Auch dort wird um vorsichtige Fahrweise gebeten und die SR1-Hörer melden uns. Ein Blitzer momentan auf der B41 am Ortseingang von Neunkirchen. Fuß vom Gas macht die Straßen sicherer. Es ist der letzte Tag des Jahres und es wird 17 Uhr und 5 Minuten.
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0: Die Top 100 Jahresausgabe, gelistet von Media Control in Baden-Baden. Es ist 17 Uhr und gleich 10 Minuten und das war die aktuelle Position 15, Behind Blue Eyes und Limp Bizkit. Wir spielen gleich die 14. Michael Andrews featuring Gary Jules mit Mad World. Und wir spielen auch gleich die 13. Anastasia mit Sick and Tired, ihre höchste Platzierung, war ebenfalls die 1 in diesem Jahr. Eine Single mit Goldstatus und unglaublich, was die Frau in diesem Jahr geleistet und erreicht hat. Den Krebs besiegt und ein Wahnsinns-Comeback gefeiert. Anastasia ist richtig zurück. Woman of the Year in der Kategorie Pop International der Zeitschrift Maxim. Und in dem Titel, da verarbeitet sie die Kaltherzigkeit eines Ex-Partners. Ihr scheint es allerdings in Sachen Beziehung recht gut zu gehen. Es wurde viel über ihre Beziehung zu Patrice von MTV Deutschland gemunkelt. In dieser Woche äußerte sie sich erstmals in einem Interview: Ja, wir sind zusammen. Er ist mein Freund und ich bin seine Freundin. Alles in allem eindeutig das Ja von Anastasia. Anastasia gleich bei uns mit Sick and Tired. Übrigens auch mein persönlicher Hit des Jahres 2004. Die 13. Dann Eric Prydz mit Call on Me auf der 12. Auch die spielen wir. Juli und die perfekte Welle auf der 11. Und Mario Winans featuring Enya und P. Diddy mit I Don't Wanna Know. Damit geht's dann in die Top 10. Bleiben Sie bei mir. 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
2: Und da sind wir mittlerweile angelandet in den Top 10 Regionen. Jetzt geht's Schlag auf Schlag in dieser Stunde in Richtung Top Hit des Jahres, ermittelt von Media Control in Baden-Baden. 17 Uhr und 23 Minuten haben wir am letzten Tag des Jahres, am Freitagnachmittag, der 31. Dezember 2004. Platz 10 kommt von Mario Winans und der Titel heißt I Don't Wanna Know. Bisher war er Produzent und Songwriter für Mary J. Blige, P. Diddy oder auch Jennifer Lopez für J-Lo. Und P. Diddy, der überredete ihn zum Singen. Und daraus kam dann diese Debütsingle I Don't Wanna Know. Das Ganze aus dem Album Hurt No More. Das ist die aktuelle Position 10 in diesem Jahr in den Top 100, den Jahrescharts.

0: Wir sind mittendrin in den Top 10 der Top 100 Jahresausgabe Mario Winans I Don't Wanna Know.
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0: So, jetzt sortieren wir das Ganze mal auf der A6 Saarbrücken-Mannheim zwischen Rohrbach und dem Ort Neunkirchen. Gefahr durch eine 300 Meter lange Ölspur. Fahren Sie vorsichtig. In den Höhenlagen des Saarlandes Behinderungen wegen Nebel. Stellenweise beträgt die Sichtweite unter 50 Meter. Um vorsichtige Fahrweise wird gebeten. Und die S1-Hörer melden uns den Blitzer auf der B41 am Ortseingang von Neunkirchen. Es wird gleich 17.29 Minuten. Fuß und Gas macht die Straßen sicherer. Und wenn Sie was für uns haben, dann telefonieren Sie durch. Gebührenfrei an die SA1 Verkehrsredaktion unter 0800 700 8000.
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0: Und das sind die Top 100. Die Jahresausgabe. Wir sind in der letzten halben Stunde gleich und gehen mit riesengroßen Schritten in Richtung Platz 1. Aber vorher das alles schön der Reihe nach. Platz 10 haben wir gerade gehört eben. I Don't Wanna Know, Mario Winans featuring Enya und P. Diddy. Die Neuen, die schenken uns Haiduchi mit diesem gecoverten Teil von Dragostea Binte. Aber die 8, die spielen wir wieder. Und zwar Aventura mit Obsession.

0: The Black Eyed Peas und Shut Up, Platz 6 in der Jahresausgabe der Top 100.
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0: 17 Uhr und 37 Minuten. Warum kommt da nichts? Ah, da ist es ja. Knöpfchen falsch gedrückt. 17:37 am Freitagnachmittag. Letzter Tag des Jahres, 31. Dezember 2004. Ja, in gut 23, 20 Minuten, da wissen wir, wer der Top-Hit des Jahres ist. Ausgewertet von Media Control in Baden-Baden und ermittelt durch ihre Käufe in den einzelnen Plattenläden. All das, was Sie so zu Hause in Ihrem Plattenregal rumstehen haben, was Sie gekauft haben, das wird natürlich gelistet. Und dann 52 Mal im Jahr, 52 Wochen lang, bis aufs Kleinste ausgewertet vom Media Control in Baden-Baden. Und dann kommt immer, entweder am letzten Tag des Jahres, so wie in diesem Jahr, oder so ein, zwei Tage vorher, die aktuelle Ausgabe mit den aktuellen Top 100, den Jahrescharts quasi auf den Markt. Jetzt kommen wir zu Position 5. Seine höchste Platzierung war natürlich auch eine 1. Die Rede ist von Max und Can't Wait Until Tonight. Auch eine Produktion von Stefan Raab. Seine Single, wie von Max, die erreicht ja Platin-Status. 300.000 verkaufte Einheiten und er war der glückliche Gewinner von Stefan Raab, sucht den Grand Prix Superstar bei TV Total. Dadurch Grand Prix-Teilnahme gesichert durch müheloses Knacken der Top-40-Hürde. Von 0 auf die 1 ist er damals geschossen und es war der Sieg beim Vorentscheid und dann die Reise nach Istanbul. Dort nicht so sonderlich erfolgreich, aber immerhin. Dennoch ein großer Erfolg für den sympathischen Jungen mit der souligen Stimme. Erfolg wohl, ja, den hat er auch seinen Eltern zu verdanken. In wohldosiertem Maß haben sie ihm die Liebe zur Musik vermittelt. Ein Künstler, der eigentlich so gar nicht ins gewohnte Bild der Castingshow Newcomer-Szene passt. Und zur Frage, warum ausgerechnet bei Stefan Raab? Da hat er gesagt, er habe keine Lust gehabt, bei anderen Castingshows mitzumachen, da es dort weniger um die Klänge als um das Drumherum gehe. Max liebt die Musik, man kann es förmlich hören. Platz Nummer 5 in den Top 100 in der Jahresausgabe. Max und Can't Wait Until Tonight.

0: Max, can't wait until tonight.
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0: Tja, Max, das war eben die 5. Wir kommen zu 4 und steigen dann in die Top 3 ein. Die 4 wird in diesem Jahr belegt von Eamon und heißt Fuck It, I Don't Want You Back. Die hören wir jetzt noch und dann gucken wir noch, dass wir nochmal runter und raufschauen von der 10 bis zur 4. Und dann geht's ans Eingemachte für Sie. Dann spielen wir die 3. Die 2 lassen wir weg und die 1 spielen wir. Einverstanden? Ich hoffe es zumindest. Auf jeden Fall. Hier ist die 4. Fuck It, I Don't Want You Back mit Eamon.

0: in den Top 100 der Jahresausgabe. Aktuell Position 4, Eamon und Fuck It, I Don't Want You Back. 17 Uhr und 47 Minuten, 13 Minuten bis 6. Ich mache Ihnen jetzt schon den Hinweis, dass wir von 18 bis 20 Uhr natürlich auch auf die Albumcharts des Jahres, auch dort auf die Top 100 mal reingucken. Und wenn auch dort das ein oder andere Album rausheben aus diesem Jahr, was in den Top 100 ordentlich platziert ist. Also das der Hinweis, von 14 bis 18 Uhr die Singles, von 18 bis 20 Uhr die Alben. So, ich hatte Ihnen versprochen, dass wir nochmal ganz schnell von der 10 runter bis auf die 4 gehen. Auf der 10 also Mario Winans featuring Enya und P. Diddy mit I Don't Wanna Know. Hiduchi auf der 9 mit Dragostea Dinte. Auf der 8 Aventura mit Obsession. Auf der 7 Omp und die Augen auf. Die 6 The Black Eyed Peas mit Shut Up. Und Max mit Can't Wait Until Tonight auf der 5. Und gerade eben, die haben wir noch gespielt. Eamon und Fuck It, I Don't Want You Back auf der 4. Damit kommen wir jetzt zu den Top 3. Das heißt eigentlich nur zu den Top 2, denn die 3 spielen wir. Die 2, die schenken wir uns, das müssen wir uns nicht antun. Auf S1 und natürlich die 1, den Top-Hit des Jahres 2004. Und die 3, die kommt von Usher featuring Lil Jon und heißt Yeah und war 12 Wochen unter anderem in diesem Jahr auf Platz 1 in den deutschen Charts.
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0: Asche und yeah, die aktuelle Position 3 in dem Top 100 der Jahresausgabe der Media Control Charts. Es wird spannend. Auf der 2, die müssen wir uns schenken, die Randfichten. Lebt denn der alte Holzmichel noch? Das müssen wir uns nicht antun auf S1, gell? Nee, müssen wir nicht. Ist zwar ein Riesenhit geworden, aber das Teil, das hauen wir weg wie nix. Wir kommen also gleich zur 1. Zum Top-Hit des Jahres 2004. 52 Wochen lang arbeiten die Jungs in Baden-Baden bei Media Control immer an dieser Liste. Da wird alles aufgeschrieben, ein rauf, ein runter. Die kleinste Platzierung wird notiert und, und. Und dann kommt so ein Ergebnis raus. Unsere Statistiker, die haben bestimmt mitgerechnet und mitgeguckt. Wer war denn da noch nicht dabei? Richtig, Platz 1 in diesem Jahr für, es war der Sommerhit schlechthin, Ozone. Und man sagt ja, das ist das Original, Dragostar Dinte. Ja, die Single erreichte Doppel-Platin-Status. Erfolgsgeschichte begann für das rumänische Trio ja bereits 2002, hat sie aber niemand bemerkt. Ihre Debütsingle Numai Tu, die stieg in Rumänien direkt auf der 1 ein. Die zweite Single Despretin, die war nicht minder erfolgreich, war ja auch in der Top 100 in den Jahrescharts vertreten. Ja, und so schwappte die Ozone-Welle auch ins westliche Europa. Dragostar Dinte, die erste Auskopplung aus ihrem Album Disco Zone von 2003. Der Titel lief in allen Clubs rauf und runter und versprach so einen Riesenerfolg zu werden. Und er wurde es. Und hier ist sie, die 1 der Top 100 Jahrescharts von Media Control, Ozone und Dragostar Dinte.
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Der Hit des Jahres 2004, Dragosta Dintei von Ozone, gerade präsentiert in der Jahreshitparade 2004 mit Mike Kaspers. Das war doch mal wieder toll, seine Stimme zu hören, oder? Ich mache mich jetzt direkt mal wieder auf ins Archiv. Vielleicht finden wir noch was, ja, eine weitere Perle aus dem Archiv. Die wird dann digitalisiert und das bekommt ihr dann demnächst auch noch auf die Ohren. So, wir sind ja im Jahr 2004 gewesen, wir haben jetzt noch etwas Zeit und ich würde sagen, wir schauen mal auch noch auf das weitere Hitparadenjahr 2004 und ich spiele jetzt mal noch einen Fünferpack mit Songs, die ebenfalls in der Top 100 waren. Hat zwar nicht geschafft in die Jahreshitparade, aber trotzdem tolle Titel. Wir hören also jetzt noch in der Reihenfolge Keane mit Somewhere Only We Know. Da ging es ja auch so richtig los mit der Karriere von Keane. Anschließend gibt es die Zweiraumwohnung mit Spiel mit, Alcazar mit This is the World We Live In, Duran Duran, die hatten auch ein tolles Comeback im Jahr 2004 mit dem Titel Reach Up for the Sunrise und als fünftes kommt auch noch Kylie Minogue mit dem Titel Chocolate. Viel Spaß!

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1: Na, da haben wir doch wieder was gefunden, oder? Und es ist keine Top 75, sondern es ist jetzt eine Top 100. Jawohl, also brauchen wir doch diese Musik jetzt.
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1: Jawohl, es ist wieder soweit. Herzlich willkommen zu einer neuen Ausgabe der Top 100. Wir haben wieder ein schönes altes Band gefunden mit Sequenzen von Wolfgang Hellmann. Leider nicht ganz vollständig, sondern im Gegenteil. Ich glaube, es sind nur 3 oder 4 Sequenzen, aber das kennt ihr ja. Wir komplettieren diese Top 100 und es handelt sich um die Liste vom 11. Juni 90. Ja, da gab es ja auch so ein Sommermärchen 1990 und eine sehr interessante Liste mit den meistverkauften, meistgespielten und meistgehörten Platten der Woche. Na, dann schauen wir doch mal, was sich damals alles in der Top 100 tummelte. Auf der 100 zum Beispiel Laid Back mit Baker Man. Jetzt gibt's direkt die ersten beiden Neuensteiger im Block auf der Position 99 und 98. Spiele ich jetzt natürlich auch hintereinander. Zunächst Richard Marx mit Children of the Night auf der 99 und dann neu eingestiegen auf der 98 Dave Edmunds und Closer to the Flame und danach gibt's direkt die erste Sequenz mit Wolfgang.

Jawohl, Fräulein, diese Platte packen Sie mir auch ein. Dave Edmunds und Closer to the Flame von 0 auf die Position 98. Und es war zugleich unser zweiter Neuzugang für heute. Mantronics auf Position 97 mit Got to Have Your Love und Phil Collins belegt mit I Wish It Would Rain Down die Position 96. Wir kommen zum Neuzugang 3 für heute. Position 95 in der Top 100, MC Saw and the Real McCoy, It's On You.

Ja, ich bin da, ich bin da. Hört das Teil wirklich so abrupt auf? Das war angeblich die Single-Version von MC Zars and the Real McCoys, It's On You. Neuenstecke Nummer 3, Position 95 in der Top 100 heute. Übrigens der dritte von insgesamt 10 Neueinsteigern heute und es gibt dann noch 3 Wiedereinsteiger, also eine sehr interessante Liste heute. Auf der 94 Rerat Yoling mit No More Boleros und Lonnie Gordon mit Happening All Over Again auf der 93. JT and the Big Family mit Moments in Soul auf der 92 und hier ist der Neuensteiger Nummer 4. FPI Project, nein, nicht FBI Project, sondern FPI, das steht für Frati, Presti und Intralatz. Das sind nämlich die Produzenten dieses Projekts. Der Titel heißt Risky.

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FPI Project, Neueinsteiger Nummer 4 auf der Position 91 mit dem Titel Risky, heute in der Top 100. Wann ist eigentlich Wolfgang Hellmann wieder zur Stelle? Ach du lieber, ab Platz 11 erst. Naja, auf geht's. Ich hole mir noch einen Kaffee dann, ja? Position 90, Midnight Oil mit Blue Sky Mine. Und hier ist schon der 5. Neueinsteiger für heute. Das Erfolgsalbum heißt Rhythm Nation und hier ist die neueste Singleauskopplung von Janet Jackson, der Titel All Right, 0 auf 89.

Neuzugang 5 und damit haben wir schon die Hälfte aller Neuzugänge heute geschafft. 0 auf die 89, Janet Jackson mit All Right. So, ich sag nochmal das Datum in aller Ruhe, denn ich hab mich da in letzter Zeit öfters verhauen, ja, und hab irgendwie das falsche Datum genannt, irgendwie falsches Jahr oder so. Also, ihr hört die Liste vom 11. Juni 1990. So lief die damals im Radio. Das war übrigens ein Montag. So ist es richtig. Black Box mit I Don't Know Anybody Else auf der 88 und Chipnautic mit Nothing Compares to You auf der 87. Hier schon Neuzugang 6, jetzt geht's um schmutzige Wäsche, um schmutziges Geld. Von auf die 86, Dirty Cash. Und hier sind die Adventures of Stevie V.

Jawohl, das geht ins Blut, beziehungsweise in die Tanzbeine, ja. Also, wie das geht ins Blut? Also nicht hier das Getränk, ja, ich trinke hier nur einen Kaffee. Aber diese Nummer hier von Adventures of Stevie V, Position 86, Dirty Cash. Roy Black mit California Blue auf der 85 und die Münchner Freiheit Ich will dich nochmal auf der 84. Die 49ers Don't You Love Me auf der 83 und Nena mit Du bist überall, Position 82. Westernhagen mit Weil ich dich liebe auf der 81 und David Stewart und Candy Dulfer mit Lily Was Here, die 80. Hier ist der nächste Neueinsteiger, Funnel auf die 79, die neue Single von Dusty Springfield, Reputation.

In 14 Tagen kommt das neue Album von Dusty Springfield auf den Markt und es heißt auch Reputation. Am 25. Juni ist es soweit und heute am 11. Juni 1990 steigt es ein. Und zwar eingestiegen auf Position 79, der Titel Reputation, Dusty Springfield. Janet Jackson mit Escapade auf der 78, Put It There mit Paul McCartney auf 77 und Hello James, Could Have Told You So, die 76. So, aktuelle Regieanweisung an mich hier. Lieber Marc, spielt die Position 75 nur, wenn du Zeit genug hast. Ja, woher soll ich denn das jetzt schon wissen? Ja, man kann es überschlagen, aber okay, ich gehe es jetzt mal ein. Von 87 auf die 75 ist der erste Aufsteiger für heute. Belinda Carlisle und La Luna.

Hoffentlich rächt sich das nicht und ich muss später noch einen weiteren Aufsteiger irgendwie wegstreichen. Ja, aber Hauptsache ab Platz 11 ist Wolfgang Hellmann pünktlich zur Stelle und bis dahin schaffe ich alles. Also, das war der erste Aufsteiger. Position 75, Belinda Carlisle und La Luna. Liza Minnelli, Love Pains auf der 74 und Jimmy Somerville mit Read My Lips die 73. Technotronic mit This Beat is Technotronic auf der 72 und I Don't Wanna Lose You mit Tina Turner die 71. Who Do You Love? John Davis auf der 70 und Jive Bunny and the Master Mixers That Sounds Good to Me die 69. Ice MC, Scream die 68, Leningrad, Billy Joel 67 und Opposites Attract mit Paula Abdul auf der 66. David Bowie, Fame 90 auf der 65 und Blue System mit 48 Hours auf der 64 und Sam Brown, With a Little Love, die 63. Hier ist Neuzugang 8. Von 0 auf die Position 62, Beats International und Won't Talk About It.

Achter Neueinsteiger, Position 62, Beats International und Won't Talk About It. Sandra mit Life May Be A Big Insanity auf der 61. The B-52s mit Rome unverändert auf 60 und der Downtown Train mit Rod Stewart die 59. Tears for Fears, Advice for the Young at Heart die 58 und Chris Kempers und Daniel Kovac freizuleben die 57. Das ist der ESC-Beitrag von Deutschland in diesem Jahr. Jason Donovan mit Hang On To Your Love, die Position 56. Und bevor es jetzt mit den Neueinsteigern weitergeht, hier mal deinen Wiedereinsteiger, der erste von dreien heute. Eine weitere Regieanweisung zu dieser Position für mich. Lieber Marc, bitte sag überhaupt nichts zu Platz 55. Okay, aber ich muss sagen, wer jetzt eingestiegen ist, und zwar wieder eingestiegen ist. Bernhard Brink und Blondes Wunder.

keinen Kommentar dazu abgegeben und somit die Regieanweisung toll erfüllt. Position 55, wieder eingestiegen Bernhard Brink mit Blondes Wunder. Achim Reichel mit dem Kreuzworträtsel auf der 54 und hier ist der 9. Neuensteiger für heute, zugleich der vorletzte. Sie wurden vor ein paar Jahren bekannt mit dem Riesenerfolg Dr. Mabuse. Hier ist nun die neue Single von Propaganda, Heaven Give Me Words.

0: Heaven Give Me Words von Propaganda, Neuzugang 9, Position 53. Und damit
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0: Der 10. Neueinsteiger ist heute der höchste, eingestiegen auf Position 52. Hier ist die neue Single von Elton John und jetzt wird getanzt in einem besonderen Club, nämlich im Club at the End of the Street.

Der höchste Neueinsteiger heute in der Top 100, Neuzugang 10, die Position 52, Elton Johns neue Platte Club at the End of the Street. Bevor es in die erste Hälfte der Top 100 heute geht, noch ein Aufsteiger von 98 auf die Position 51 aufgestiegen. In der zweiten Woche dabei übrigens, hier ist Kylie Minogue und Better the Devil You Know.

Ordentlich aufgestiegen in dieser Woche von 98 auf die 51. Kylie Minogue und Better the Devil You Know. Fleetwood Mac und Save Me auf der 50 und Robin Rares featuring Layla Kay Rock the Nation die 49. Billy Joel Goes to Extremes auf der Position 48 und Sandra mit Hiroshima auf der 47. Cradle of Love, Billy Idol, die 46 und jetzt schon der nächste Aufsteiger. Und dabei handelt es sich um den aktuellen Gewinner des ESC, beziehungsweise Grand Prix Eurovision de la Chanson. Von 71 auf die 45, Toto Cutugno und Insieme. Insieme.

Toto Cutugno mit Insieme von der 71 letzte Woche auf Position 45 heute. Ice MC mit Cinema auf der 44 und How Am I Supposed to Live Without You von Michael Bolton die 43. Pictures of You mit Cure auf der 42 und I'd Rather Go Blind mit Sydney Youngblood auf der 41. Und Roxette mit Dangerous unverändert auf Position 40. So, ich hab's gesagt am Anfang der Sendung, es gibt ja drei Wiedereinsteiger. Einen haben wir schon gespielt und hier kommt der nächste, der zweite für heute. Wieder dabei auf 39 Joe Cocker und What Are You Doing With a Fool Like Me?

Joe Cocker. Wiedereinsteiger auf Position 39 heute in der Top 100 mit What Are You Doing With A Fool Like Me. Blue Savannah von Erasure auf der 38 und In Private mit Dusty Springfield, die Vorgängersingle, auf der 37. ABC The Look of Love, der 90er Mix auf der 36. Und hier ist der nächste Aufsteiger. 51, letzte Woche 35, heute Tina Turners neue Singleplatte Foreign Affair.

Top 100 vom 11. Juni 1990 und Tina Turner ist dabei, und zwar gut dabei, aufgestiegen von der 51 auf die 35, Foreign Affair. Die Bad Boys Blue mit How I Need You auf der 34 und Wie a Traum mit Nicky auf 33. Something Happened on the Way to Heaven mit Phil Collins die 32 und jetzt mal zwei Aufsteiger nacheinander. Von der 42 auf die 31 New Kids on the Block mit I'll Be Loving You und anschließend von 54 auf die 30, das sind Wilson Phillips mit Hold On.

0: Man kennt natürlich die Namen von früher, das sind große Namen. Der Name Wilson gehört natürlich zu den Beach Boys und der Name Phillips zu den Mamas und den Papas. Und die Töchter haben das musikalische Talent in die Wiege gelegt bekommen. Aufgestiegen von 54 auf die 30, Wilson Phillips mit Hold On. Stevie B mit dem Stevie B Mega Mix auf der 29 und West Bam The Roof Is On Fire unverändert auf der 28 und Frank Zander mit Hier kommt Code die 27. So, jetzt haben wir Platz 26 und wenn ich es mir genau überlege, dann passt das hier jetzt gerade nochmal.
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0: Genau, das Jingle ist schon gelaufen beim höchsten Neueinsteiger. Das war ja Elton John auf Position 52, aber jetzt kommt der höchste Wiedereinsteiger. Ja, deswegen passt es auch wieder. Also von 0 auf die 26, hier sind MXM mit ihrer Version von Nothing Compares to You.
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Im Fahrwasser des großen Hits von Sinéad O'Connor gab es viele Coverversionen und diese hier ist auch sehr erfolgreich. Eingestiegen auf 26 und das als Wiedereinsteiger MXM mit ihrer Version von Nothing Compares to You. All I Wanna Do Is Make Love To You von Heart unverändert auf der 25 und das erste Mal tat's noch weh mit Stefan Waggershausen und Victor Laszlo auf 24. Kim Wilde, It's Here, die 23 und Innocence mit Natural Thing auf der 22. Alles wird gut, die Toten Hosen auf der 21 und hier kommt der nächste Aufsteiger, 3 Punkte rauf. Von 23 auf die 20, Eros Ramazzotti und Se bastasse una canzone.

Sepas dasse una canzone von Eros Ramazzotti von 23 auf die Position 20 in der Top 100 heute. So, eine weitere Regieanweisung, die ich hier bekommen habe, die dritte und letzte, da steht nämlich drauf: Bitte denk auf jeden Fall daran, nach Platz 11 an Wolfgang Hellmann zu übergeben, der auf dem Band drauf ist. Aber natürlich, das ist ja wohl klar, warum wird das hier überhaupt aufgeschrieben? Ja, da freue ich mich drauf. Also wie gesagt, zwei Titel gibt es aber bis dahin noch. Haben wir denn überhaupt noch? Ja, die 15 und die 11. Aber zunächst noch weitere Positionen. Auf der 19. Depeche Mode mit Enjoy the Silence. Soul to Soul mit A Dream's a Dream auf der 18 und Don't Be Good to Me von Beats International auf der 17. Don't Miss the Party Line von Business, die Position 16. Und hier kommt nun noch ein Aufsteiger von 20 auf die 15. Das Original ist schon ein paar Jahre her. Das kennt man aus der neuen deutschen Welle. Da kam es von Extra Breit, kommt's heute übrigens immer noch. Aber wie gesagt, in einem Remix, der 90er Remix von Flieger. Grüß mir die Sonne von 20 auf die 15.

Flieger, grüß mir die Sonne, der 90er-Mix von Extra Breit, verbessert von 20 heute auf die 15. The Atmosphere mit dem Titel Atmosphere unverändert auf der 14 und die Wildecke Herzbuben mit Herzilein runter auf die 13. Eigentlich schade. UB40 mit Kingston Town unverändert auf der 12 und hier nun noch ein Riesenaufsteiger, aber nicht der größte. Ich habe gerade nachgerechnet, das war nämlich Kylie Minogue vorhin. Die ist nämlich von 98 auf die 51 gestiegen und Adamski, die jetzt kommen, ist von 49 auf die 11, also nicht ganz so hoch. Hier ist der Titel Killer, ein Killer-Aufsteiger kann man auch sagen, wie gesagt 49 auf 11 und danach gibt's endlich Wolfgang Hellmann und er präsentiert das Spitzenfeld, sprich die Top 10 der heutigen Top 100.

0: Keller von Adamski von 49 auf die Position 11 heute.
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0: Auf 10 Ding Dong von der EAV. Policy of Truth mit Depeche Mode, die 9. Snap mit The Power, Position 8. Sinead O'Connor mit Nothing Compares to You auf der 7. Madonna Vogue, die Position 6. Und hier ist innerhalb der Top 10 der erste Aufsteiger von 6 auf die Position 5. Nick Kamen, I Promised Myself.

Er konnte sich gegenüber der Vorwoche um einen Punkt verbessern. Von 6 auf die 5, I promised myself, Nick Kamen. 10 Minuten vor 8, ganz genau. Jetzt spielen wir gleich die Position 4. Auch die ist ein Aufsteiger innerhalb der Top 10. Letzte Woche war sie noch auf 9 zu finden. Übrigens auch diese Formation mit ihrem Riesenhit auf Platz 4 zu finden, wie gesagt, live dabei beim Schülerferienfest. 24/7 und I can stand it. 1, 2, 3.

Hai wieder die Schenkel wippen. I Can Stand It von 24/7 von 9 nach oben auf die Position 4 innerhalb der heutigen Top 100. Black Velvet von Eleanor Miles, die 3, und Infinity mit Guru Josh auf der 2. Und hier ist nach wie vor die 1 in Deutschland. Verdammt, ich lieb dich, hier ist Matthias Reim.

Das war sie, die Position 1 der deutschen Verkaufshitparade. Matthias Reim mit Verdammt, ich lieb dich. Und das war Wolfgang Hellmann am Mikrofon innerhalb der Top 100. Heute, nächste Ausgabe in einer Woche am Montag um 10 nach 6 oder 18.10 Uhr. Ah ja, einen Gefallen könnten Sie mir noch tun. Wenn Sie ohnehin vorhaben, auf dem Postweg ein Autogramm meines Kollegen Peter Gleis anzufordern, bestellen Sie mir eins mit. Schönen Dank. Wiedersehen.

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2: Der sagt Hallo, Moin Moin und heute geht's um Vinyl. Ja, der Oldie Club mit der Sparte Vinyl-Schallplatten und sie erleben ja schon seit Jahren ein beeindruckendes Comeback und Schallplatten sind ja weit mehr als nur ein nostalgischer Tonträger und für viele Musikliebhaber bieten sie ein, ja, wie soll man das sagen, wärmeres Hörerlebnis und wir werden es heute erleben, weil ich habe also heute nur Schallplatten, die ich euch spiele. Habe sie zwar vorher aufgenommen, weil ich halt eben vom Platz her keine zwei Plattenspieler hinstellen kann und das zeitlich dann nicht immer so geht, wie man sich das vorstellt. Allerdings, die sind nicht digitalisiert, sind also so aufgenommen, ihr werdet es an den Knistern, Knacksen und Rauschen entsprechend hören. Und ich habe also gesagt, wir suchen mal vier Schallplatten, also Langspielplatten, LPs aus. Das sind unter anderem 20 Golden Hits of Rock and Pop aus dem Jahr 1974. Das sind Helgas Lieder, Helga Guitton von RTL Radio von 1979, The Beat Goes On von 1981 und Top 10 Sensations von 1977. Und jetzt kommen wir natürlich zur entsprechenden Musik und den Beginn machen heute Bay City Rollers mit I Only Wanna Be With You.

Mango Jerry ist ja bekannt, ja, Ende Summertime, das war ihr großer Hit, der heute noch immer gerne gehört wird und ja, auch sie haben Schallplatten gemacht. Ich kann mich da also sehr gut dran erinnern. Zu meiner Diskothekenzeit war ich also nur mit Schallplatte unterwegs. Ganz später erst kam dann die CD und Mango Jerry, der Titel, den wir also haben, das ist Lady Rose und stammt aus dem Album Electron Kelly Tested und hier ist Mango Jerry.

Marion Merz, Bernd Klüber waren das. Schau mal herein. Und das ist ja keine Originalmelodie. Die Melodie stammt von dem weltweiten Hit Stumbling in der britischen oder des britischen Sängers Chris Norman und der US-amerikanischen Sängerin Susie Quattro von dem Jahr 1978. Und von Bernd Klüver und Marion Merz stammte der Titel aus dem Jahr 1979. Jetzt, wo

The Smoke, 1967 war das, ne? Das ist schon ein ganz alter Schinken, hat schon viele Jahre auf dem Buckel, Jahrzehnte kann man ja eigentlich schon sagen, aber ja, man kann es immer noch entsprechend hören und abspielen, ne? Auf dem Plattenspieler. Und diesen Titel, den wir jetzt hören, der stammt aus dem Jahr 1977 von dem Album The Lady is Champ und das ist Patricia Pay und ihr Titel Who's That Lady With Me?

Eins kann man auf jeden Fall sagen, diese Aufnahmen sind alle Originale. Ja, ist nicht zu verfälschen, weil die sind von den entsprechenden Tonbändern. Und die Herstellung einer Schallplatte ist ja ein aufwendiger, mehrstufiger Prozess, der präzise Handwerkskunst mit industrieller Massenfertigung verbindet. Und er lässt sich im Wesentlichen in drei Hauptschnitte unterteilen: das Schneiden des Masters, die Galvanik und das Pressen des Vinyls. Und den nächsten Vinyl-Titel haben wir aufliegen und der kommt von The Animals.

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The Animals 1965 und aus dem Album Animal Tracks. Und jetzt kommen wir zu was Deutschem, was allerdings ein Franzose singt. Und es ist ein bekanntes deutschsprachiges Chanson, ein bisschen Glück und Zärtlichkeit. Und der Song stammt aus dem Jahr 1970 und ist von Gilbert Bécaud.

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Ja, das waren sie, die schmalen Gesichter, die Small Faces mit Schalalali. Und 1966 wurde das Ganze veröffentlicht. 2 Jahre zuvor hatte sie ihren Vinylpressung, und zwar Millie mit My Boy Lollipop.

Maggie May hat diesen Titel auf Deutsch gesungen und jetzt kommen wir zu was, ja, etwas Außergewöhnlichem, und zwar 1976 veröffentlicht ist ein Disco and Funk Song des jamaikanischen Musikers Jesse Green. Und diese Single erschien damals über das Musiklabel Amy, und hier ist er mit seinem Titel Flip.

Also eins habe ich festgestellt, also auf vielen LPs oder auch Singles, die also so unterwegs sind, kann man also noch wirkliche Raritäten ergattern. Also ich bin immer wieder auf der Suche und hin und wieder erwischt man dann entsprechendes. Allerdings der nächste Titel, der ist also nicht so interessant, allerdings er ist hörenswert. Es ist ein bekanntes französisches Chanson des Sängers und Komponisten Julien Clerc aus dem Jahr 1975. Allerdings erschien ursprünglich dieses Lied auf seinem erfolgreichen Studio Nummer 7 und wurde im Folgejahr zu einem der größten internationalen Chart-Erfolge. Hier ist er mit dieser Melodie oder auf Französisch Julien Clerc des Melodie.

Kommen wir zu dem nächsten Titel. Rock'n'Roll, I give you the best years of my life. Rock'n'Roll, ich habe dir die besten Jahre meines Lebens gegeben. Und das behauptet Kevin Johnson. Hier ist sein Titel.

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1975 auf seinem erfolgreichen Album Meine Lieder Udo Jürgens und dabei Könnt sie meine Tochter sein. Ja, wie es immer so ist, eine Stunde geht relativ schnell zu Ende. Natürlich haben wir noch einen Titel, den ich euch auch nicht vorenthalten will. Also an dieser Stelle habt eine gute Zeit und ich sage schon mal Tschüss und wir haben hier die Tremolos, ein Titel aus dem Jahr 1967 und das Album hieß Here Comes the Tremolos und ja, der Titel, den ihr hört, Here Comes My Baby und hier sind sie, die Tremolos und Tschüss.

Hallihallo und einen wunderschönen Donnerstagabend. Hier ist wieder eure Marjana. Wir sind schon durch die ersten drei Quartale des Jahres 1980 gereist und heute machen wir das Jahr voll. Auf geht's in der Endspur von 1980 mit dem Hits aus den letzten drei Monaten. Ich freue mich, wenn ihr diese Stunde gemeinsam mit mir genießt.

Leute, ich fühle mich gerade wie in einer Zeitmaschine aus dem Film Zurück in die Zukunft. Und was passt da besser als richtiger Kultsound? Wir hören hier zusammen Huey Lewis and the News mit ihrem Hit The Power of Love. Viel Spaß beim Genießen. Ich hab es.

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2: Was für ein schöner Song, voller Erinnerungen. Aber wir legen direkt nach. Ich kenne den nächsten Titel schon, ihr noch nicht. Bleibt dran und genießt die verbleibende Zeit mit mir.

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2: Und jetzt habe ich noch einen kleinen polnischen Akzent aus dem Spätherbst 1980 für euch. Bevor die polnische Rockszene in den 80er so richtig durchgestartet ist, hat sich genau zu dieser Zeit im Radio etwas Magisches getan. Cora und ihre Band Manam sowie Isabella Trojanowska haben damals alles auf den Kopf gestellt. Lass uns gemeinsam in diese besondere Sound eintauchen.

ganz zum Schluss habe ich noch eine kleine Überraschung für euch. Nicht direkt aus 1980, aber mit voller Zurück in die Zukunft Feeling. Genießt den Titel. Ich sage danke für's Zuhören und bis zum nächsten Mal.

Ja, ja, ja, diese Sendung geht schon wieder gut los. Wir schreiben Freitag, den 28. August 2026. Ihr hört den offenen Kanal Saarland und ihr wisst, was jetzt kommt am Freitagabend, nämlich Okasa aktuell. Und warum geht diese Sendung gut los? Ja, weil Donnershammer ganz anders geplant war. Ja, ich wollte einen ganz anderen Titel von ihr spielen und außerdem habe ich jetzt auf die Wünsche geschaut. Donnershammer kommt auch noch einmal, ja? Also eine Doppelung. Das hätte man anders lösen können. Aber in diesem Sinne. Die Sendung geht jetzt los.

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1: Ja, muss mich erst sammeln, aber ich muss sagen, mit guter Laune geht die Sendung los, denn wenn so ein Fauxpas passiert, das gehört irgendwie auch dazu. Ja, und jetzt haben wir es schon hinter uns gebracht am Anfang der Sendung. Ansonsten gibt es jetzt aber hoffentlich mal wenig Pannen in der Sendung. In den kommenden 3 Stunden hört ihr nämlich eure Musikwünsche, ihr hört die Umfrage der Woche, ihr hört auch neue Musik aus dem Saarland, ihr hört das Geburtstagskind des Tages und vieles mehr in dieser Sendung. Das ist die Ausgabe 204 von Okasa aktuell. Na dann genießt doch mal diese letzte Ausgabe im August und wir starten sofort. Gleich gibt es Patrick, der gehört immer zu den Stammhörern und ist auch immer in der ersten Stunde mit dabei. Da hören wir gleich, was er sich wünscht. Nach Kylie Minogue und Padam, Padam, jawohl, gute Laune hier im Okasa. Am Freitagabend 18 Uhr oder kurz nach 18 Uhr eure Musikwünsche im Radio.

Hallo Marc, hier ist der Patrick Bonas Hubes. Heute wünsche ich mir das Lied von Level 42, Lessons in Love, und grüße alle, die ich kenne. Meine Lebensgefährtin Petra, meine Tochter Leonie und alle Hörer des offenen Kanals. Euch ein schönes Wochenende.

Lessons in Love, der Musikwunsch für Patrick, übrigens ein Nummer 1 Erfolg. Das wäre auch mal gut von der Statistik zu wissen, wie viele Nummer 1 Titel werden ja eigentlich gewünscht bei Okasa aktuell. Ja, ich glaube, da kommt einiges zusammen. Habt ihr übrigens einen Musikwunsch für die nächste Ausgabe von Okasa aktuell? Dann mailt mir ganz einfach, denn das ist die sicherste Nummer, auch in der Sendung zu landen. Die E-Mail-Adresse, das ist okasa@gmx.de. So, beim nächsten Song, da muss ich sagen, das ist kein Nummer 1 Erfolg, aber ein super toller Hit, und zwar Nummer 6 gewesen in der deutschen Single-Hit-Parade. Also von daher würde er jetzt auf die Nummer 1 Liste nicht kommen, aber trotzdem, 40 Wochen war er in der deutschen Single-Hit-Parade und wurde gewünscht von Efi. Sie schreibt: Für die nächste Sendung wünsche ich mir von Coldplay den Titel A Sky Full of Stars.

Hallo, hallo, hier meldet sich aus dem Kühlschrank euer Klaus Ludwig Helf. An alle Fans von Marc Predigers Okasa aktuell alles Gute bei der Hitze. Hoffentlich seid ihr auch nicht verdampft und es geht euch gut. Ich wünsche mir von The Who Summertime Blues. Alles Gute, bis demnächst. Ciao.

Ein bisschen Rockmusik von The Who und egal, was ihr euch wünscht, das kann auch in den Bereich Schlager gehen oder Pop oder Soul oder was auch immer. Hier wird alles gespielt. Jeder Musikwunsch wird erfüllt. Das ist unser Markenzeichen bei OKSA aktuell. Auch bei der aktuellen Ausgabe, die ihr gerade hört. Die Ausgabe 204, die dreistündige Show am Freitagabend oder in der Wiederholung am Samstagmorgen ab 10 Uhr. Gleich der Musikwunsch für Gabi. Auch wieder ein schöner 80er Song von Glass Tiger. Don't forget me when I'm gone. Aber zuvor ein Musikwunsch für Sebastian. Hier kommen die Boo Radleys mit Wake Up Boo. Ja, das muss man nicht sagen mit dem Aufwachen. Bei dieser Musik wird jeder wach. Viel Spaß!

Alice, Bex und Howard. Das ist eine im Jahr 1987 gegründete britische Pop-Rockband aus London gewesen, bestehend aus dem von Kaya Gugu bekannten Bassisten Nick Bex, dem Sänger Austin Howard und dem Keyboarder Simon Peter Ellis. Sie hatten im Jahr 1988 ihren größten Hit, mit dem sie in den deutschen Singlecharts immerhin 14 Wochen verweilten und es bis auf Platz 16 schafften. Der Song wirkt wie ein urbanes Mini-Hörspiel über Menschen, die sich durch ein schwieriges Leben kämpfen und trotzdem versuchen, schöne, große Seifenblasen zu machen, wohl wissend, dass sie platzen werden. Die Rede ist natürlich vom Titel Big Bubbles, No Troubles und den wünsche ich mir jetzt. Liebe Grüße aus Ulm, gehen raus an alle Hörerinnen und Hörer vom Okasar und natürlich speziell an dich, Marc. Vielen Dank fürs Spielen. Ciao, euer Micha aus Ulm.

Ja, also ich muss sagen, Gabis Stimme hat sich ganz schön verändert, wie ich finde, ja, gegenüber dem letzten Jahr, wann wir uns zum letzten Mal getroffen haben. Ja, okay, ich komme aus der Nummer hier nicht raus. Ja, hier ist mal wieder etwas schiefgelaufen, aber lieber Micha, ich muss aber auch sagen, ja, wir kennen uns jetzt schon so lange, haben uns schon ein paar Mal getroffen bei diversen Hörertreffen, aber dass du dich jetzt vorgedrängelt hast vor die Gabi, also irgendwie, ja, da müssen wir noch drüber reden, ja, aber ich denke, vielleicht gibst du der Gabi einen aus und kannst es so wieder gut machen. Nein, aber jetzt ernst wieder. Leider ist mir hier beim Ablaufen wieder etwas durcheinander gekommen. Das war mal wieder ein typischer Marc. Ja, also sorry dafür. Und liebe Gabi, natürlich kommt jetzt dein Musikwunsch. Den hören wir jetzt. Und zwar Glass Tiger mit dem Titel Don't Forget Me When I'm Gone. Gerade schon angekündigt, aber jetzt kommt er. Ja, Vorfreude ist ja die beste Freude. Ja, auch wenn es etwas verzögert kommt. Und anschließend der Musikwunsch für Marco. Marco Schneider ist dabei. Es gibt Ozzy Osbourne mit dem Titel The Road to Nowhere. Und da habe ich mir jetzt gleich mal diesen Titel auch aufgeschrieben für die nächste Sendung Zwillinge. Vielleicht fällt euch auch bereits der passende Titel dazu ein. Ja, dieses Pärchen ist notiert. Also Glass Tiger und dann Ozzy Osbourne.

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1: Na, dann schauen wir doch mal, wer heute Geburtstag hat, bevor dann gleich die Leitung wieder in die Toskana geht. Wir haben ja heute Freitag, den 28. August und schauen in den Kalender. Und da hat heute Geburtstag Lee Ann Rimes. Herzlichen Glückwunsch zum Geburtstag. Sie wird 44 Jahre alt und wir sagen Happy Birthday und spielen natürlich auch gleich einen Song. Lee Ann Rimes war ja schon als Kind sehr, sehr bekannt geworden, ja, durch das Pushen ihres Vaters. Der hat sie nämlich immer mitgenommen und dann hat sie bei Spielen der Dallas Cowboys, also dieser Footballmannschaft, die Nationalhymne der USA, genau zu Beginn der Spiele a cappella gesungen. Und da hat man schon als Neunjährige oder als sie 9 Jahre alt gemerkt, dass sie eine tolle Stimme hat. Das hat sich natürlich noch ausgebaut. Und dann im Alter von 17 Jahren hatte sie ihren absoluten Durchbruch mit einem Bestseller, der bis heute auch noch im Radio läuft. Auch bei uns jetzt gleich wieder. Aus dem Jahre 2000, wie gesagt, da war sie 17 Jahre alt. Hier ist der Titel Can't Fight the Moonlight aus dem Kinofilm Coyote Ugly. Habe ich übrigens bis heute nie gesehen. Mal schauen, ob man da noch reinschauen kann, ja, ob das heute noch wirkt. Lee Ann Rimes hat Geburtstag, herzlichen Glückwunsch. Hier ist sie mit Can't Fight the Moonlight.

An alle Zuhörer wünsche ich ein schönes Wochenende mit dieses schönes Lied von die Natalie Laura, Feuerfest. Und bin die Rita aus der Toskana, wünsche allen ein schönes, sonnigen Wochenende. Ciao!

Also ich habe das Gefühl, dass wir uns halt die ganze Zeit nur im Kreis drehen. Weißt du? Du kannst nicht ein anderes Ergebnis erwarten, wenn du alles gleich machst. 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
1: Entwickelt sich immer mehr zu einem heimlichen OKSA-Hit. Die Nummer von Laura Di Natale, die natürlich auch in die Saarland-Ecke gut passen würde. Der Titel Feuerfest, mal wieder gewünscht. Auch heute in der Ausgabe 204 von OKSA aktuell. Eure Wunschhits im Radio, natürlich auch verbunden mit der Saarland-Ecke. Die gibt es später noch mit neuer Musik aus dem Saarland. Und ich habe hier noch die Umfrage der Woche rumliegen, beziehungsweise die beiden Umfragen der Woche. Jetzt schaue ich mal, was ich gleich zuerst mache. Ja, ich würde sagen, die 50-jährigen Hits, das war ja die vorletzte Umfrage. Und dann geht es auch noch um die himmlischen Hits, ja. Also Hits zum Thema Heaven oder Himmel. Auch das stand zur Auswahl vor einer Woche und ihr habt mal wieder toll abgestimmt. Das Ergebnis gibt's im Verlaufe der Sendung. Habt ihr einen Musikwunsch? Ist euch was Schönes wieder eingefallen? Am besten meldet mir jetzt schon, dann vergesst ihr es nicht. Und zwar an okasa@gmx.de. Gleich geht die Leitung wieder nach Frankreich, aber zuvor hören wir den Musikwunsch für Marc Breitinger. Er hat sich mal wieder an einen Mega-Hit der Ärzte erinnert. Anfang der 90er haben sie dieses Werk zu Papier gebracht und auch natürlich in die Gehörgänge der Hörerinnen und Hörer. Mit tollem Text. Bis heute. Schrei nach Liebe. Wir sind die Ärzte.

Hi Marc, hier ist wieder Christoph aus Frankreich und für die nächste Sendung habe ich mal einen Titel von Anfang der 90er ausgewählt, 91 genauer, von der Sängerin Kim Appleby mit dem Titel Don't Worry. Sie war eine der beiden Sängerinnen von der Gruppe Mel & Kim. Leider ist ihre Schwester gestorben und sie hat dann weiter Solo gemacht. Dieser Titel ist richtig sehr rhythmusvoll und bedeutet Don't Worry, mach dir keine Sorge, egal was passiert. Ich finde, es ist ein ganz gutes Lebensmotto aktuell in manchen schwierigen Zeiten. Ich wünsche euch viel Spaß und bis bald. Tschüss.

Jawohl, neben den Wunschhits haben wir auch einige weitere Bausteine in der Sendung. Ja, Saarland-Ecke habe ich schon gesagt, Geburtstagsecke haben wir schon gehört und natürlich auch die Umfrage der Woche. Ja, und jetzt müsste hier aber das Fenster aufgehen, sonst kann ich nichts vorlesen, lieber Marc. Ja, was ist denn ja schon wieder los? Hier hängt wieder was. So, jetzt geht's auf. Ja, sonst müsste ich das irgendwie aus dem Gedächtnis sagen. Also ich weiß das Ergebnis. Ich spiele nämlich gleich zwei Titel aus der Umfrage der Woche. Wir haben nämlich zur Auswahl gestellt die 50-jährigen Hits. Also die waren genau vor 50 Jahren im August 76 in den deutschen Singlecharts. Und so habt ihr abgestimmt. Oh ja, ich sehe schon die deutschsprachigen Songs. Die waren wirklich euer Favorit. Platz 5, die Wings mit Silly Love Songs. Position 4 für Rod Stewart und Tonight's Is The Night. Platz 3 für Sailor und Girls, Girls, Girls. 18% und vorne, ja, nur eine Stimme Unterschied und deshalb laufen jetzt beide. Wie gesagt, es wird jetzt deutschsprachig auf Platz 2 gelandet und das wird unsere Helga freuen. Ja, unsere Helga, die immer die tolle Werbung macht bei Facebook für den OK Saar. Peter Alexander, die kleine Kneipe, läuft jetzt und anschließend die Siegerin aus der UDW. Und das ist Marianne Rosenberg mit 36% der Stimmen, Lieder der Nacht. Und auf die weitere UDW schauen wir noch im Verlauf der Sendung.

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0: Die Umfragegewinnerin aus der letzten Woche, beziehungsweise der vorletzten Woche, Marianne Rosenberg mit Lieder der Nacht. Übrigens auch heute ab 21.30 Uhr gibt es eine neue UDW und da könnt ihr wieder fleißig abstimmen. Oka sah aktuell an diesem 28. August hier im offenen Kanal Saarland. Früher hatten wir hier in der Sendung immer freie Wunschwahl. Also freie Wunschwahl haben wir jetzt auch noch, ja. Ihr könnt euch wünschen, was ihr wollt. Aber früher haben sich die Hörer auch teilweise zwei oder drei Titel für eine Sendung gewünscht. Und das hatte zur Folge, dass dann irgendwie die Sendung aus allen Nähten geplatzt ist. Ja, die ging dann wirklich, also mit extremer Überlänge. Dann hatten wir gesagt, irgendwann ein Musikwunsch pro Hörer. Ja, das ist wirklich gut angenommen worden. Und einer oder eine wandert immer in den Lostopf, beziehungsweise jeder wandert in den Lostopf, aber eine oder einer kann drei Musikwünsche gewinnen. Naja, das haben wir irgendwann mal so festgelegt. Früher habe ich noch irgendwie doofe Quizfragen gestellt, das ist heute auch nicht mehr der Fall. Also jeder kann hier gewinnen und in dieser Woche hat es getroffen Jens, jawohl, einer der Wolverhampton Wanderers hat gewonnen und jetzt hören wir mal, welche drei Musikwünsche er sich ausgewählt hat.
1: Oh, lieber Marc, hier ist der Jens. Ich habe ja von dir erfahren, dass ich in dieser Woche drei Hits mir wünschen darf, weil ich bei dir ausgelost wurde. Das freut mich natürlich ganz besonders. Und ja, ich habe mir mal überlegt, was könnte ich mir wünschen. Und einmal waren ja am letzten Wochenende die Toten Hosen im St. Wendler Land zu Gast. Und da wünsche ich mir einfach mal einen alten Klassiker. Hier kommt Alex. Und dann ja, haben die Manager, wir hatten ja unseren Auftakt und ich habe, glaube ich, den besten Kader, weil ich ja Harry Kane habe, sich auch geäußert, dass sie sich mal wünschen würden, dass Kevin Keegan in deiner Sendung auftritt bzw. ein Lied von sich gibt. Und deswegen wünsche ich mir Kevin Keegan, Head Over Heels. Und zu guter Letzt grüße ich meine liebe Freundin Sandra mit dem Lied von Ronan Keating. Jetzt setz mal auch nochmal ein. When You Say Nothing At All. Das sind meine Wünsche für diese Woche und ich freue mich auf die Sendung. Mach's gut. Ciao.

So schnell hat man 3 Musikwünsche gewonnen hier in der Sendung. Man braucht einfach ein bisschen Losglück, wie zum Beispiel Jens. Und schon kann man sich für die nächste Ausgabe 3 Musikwünsche auswählen. Und das hat er getan. In Form von den Toten Hosen, dann Kevin Keegan. Auch mal wieder eine schöne Erinnerung. Übrigens, der Song Head Over Heels in Love, der ist ja nur entstanden, weil Kevin Keegan an einer Hotelbar einige Bier gezwitschert hat mit Chris Norman, dem Smokey-Sänger. Ja, und dann hat Chris Norman diesen Song für ihn geschrieben. War ein guter Erfolg. Und rest in peace, Kevin Keegan. Wie gesagt, eine schöne Erinnerung. Gerade auch noch Ronan Keating. Und jetzt die nächste Runde. Es geht gleich um den Musikwunsch für Gabriele. Mal wieder Instrumentalmusik gefällig von Mezzoforte. Die Garden Party wurde mal wieder gewünscht. Und anschließend gibt es den Musikwunsch für Patrick. Er wünscht sich den österreichischen Filmkommunisten... Oh je. Ja, das muss ich jetzt, glaube ich, rausschneiden. Das ist jetzt quasi eine freudsche Fehlleistung. Also, der Filmkomponist aus Österreich, der da heißt Gerhard Heinz. Und der Titel heißt Lazy, Lazy Lovin'. Ja, gibt's

Ja, der hat doch eine schöne, sonore, dunkle Stimme. Das haben wir gerade gehört bei diesem Song Lazy Lovin' von Gerhard Heinz. Aber es ist natürlich nur der Komponist gewesen. Der lebt übrigens noch, wurde 1927 geboren und ist somit jetzt 98 Jahre alt und wird am 9. September 99 Jahre alt. Übrigens die Musik bzw. die Stimme, die wir gerade hörten, das war nach meinen Informationen Andreas Rohl mit dieser sonoren Stimme. Und es passt auch irgendwie, denn der Song war auch Gegenstand des Soundtracks zu einem Erotikfilm, der da heißt Griechische Feigen. Ja, könnt ihr mal schauen, ob ihr den noch im Netz irgendwo findet. Wollt ihr auch einen ganz bestimmten Titel mal wieder hören hier in der Sendung? Dann mailt mir ganz einfach an okasa@gmx.de und garantiert läuft euer Wunschhit dann in der Ausgabe 205, also dann demnächst. Gleich geht die Leitung in die Lüneburger Heide, aber zuvor der Musikwunsch für Frank. Es gibt Just Jack mit dem Titel Stars in Their Eyes.

Hallo liebe Fans von Okasar. Hier meldet sich Rainer aus der Lüneburger Heide und heute wirklich mal so richtig aus der Lüneburger Heide. Ich mache diese Ansage nämlich jetzt in einem kleinen Dorf, in dem ich die ersten 20 Jahre meines Lebens verbracht habe und in dem ich aufgewachsen bin. Und 1995 habe ich dort das erste Mal den Song Galveston von Jimmy Webb gehört. Wie kam es dazu? Ich schaute MTV und sah eine Dokumentation meiner Lieblingsband R.E.M., in der es um die Vorbereitung der Welttournee 1995 ging. Und Michael Stipe, der Sänger von R.E.M., berichtete dort, dass er wohl ein paar Tage vorher in einer Karaoke-Bar war und dort ein paar Jimmy Webb-Songs zum Besten gegeben hat. Unter anderem Wichita Lineman und das von mir gleich gespielte Galveston. Ich sah dann in dieser Dokumentation die R.E.M.-Version und so Proben auf der Bühne und habe erst viel später die Originalversion von Jimmy Webb gehört. Und die von mir jetzt gespielte Version stammt von seinem Album 10 Easy Pieces von 1996, also gar nicht so weit weg von meinem Erstkontakt. Und dort hat er sehr akustisch den Song neu eingespielt in einer unfassbar schönen Atmosphäre. Es geht um einen jungen Soldaten im Krieg, der sich nach seiner Heimat sehnt und am liebsten seine Waffe niederlegen möchte. Und er sehnt sich eben nach Galveston. Der Song hat Berühmtheit erlangt durch einen ganz anderen Künstler, und zwar nämlich durch Glen Campbell im Jahr 1969. Und der hat den Song schneller gemacht und irgendwie optimistischer, sodass der ziemlich patriotisch rüberkam. Es geht natürlich um den Vietnamkrieg, das kann man sagen. In dem Zusammenhang ist der Song entstanden. Und ich finde diese Version so schön, dass ich den euch jetzt gerne mal ans Herz legen möchte. Hier ist Galveston von Jimmy Webb in der Version von 1996.

0: Jimmy Webb hier bei Okasa aktuell heute am Freitagabend. So, und jetzt wird's himmlisch.
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0: Ja, und ich habe direkt die Umfrage der Woche gefunden, habe direkt zur richtigen Stelle gescrollt und jetzt schauen wir mal, wie das aussah mit den himmlischen Hits. Die gab es nämlich vor einer Woche zur Auswahl, also nur Titel, die irgendwas mit Heaven oder Himmel zu tun haben. Und so sah das Ergebnis aus. Auf Platz 5 gelandet R.E.M. mit Near Wild Heaven. Platz 4 für Bob Dylan, Knockin' on Heaven's Door. Platz 3 für Phil Collins, Something Happened on the Way to Heaven. Die 2 mit 27% aus Deutschland, Wolfgang Petri, Der Himmel brennt. Aber keiner konnte dem Spitzenreiter das Wasser reichen. Ein guter Abstand und deswegen läuft dieser Titel jetzt mal wieder im Radio. Und das in der ursprungslangen Version. Also, Led Zeppelin haben gewonnen, 36% der Stimmen, der Titel Stairway to Heaven. Und die neueste Umfrage der Woche, heute mit dem Gegenteil, ja, da gibt es höllische Songs. Ab 21.30 Uhr ist es soweit und dann könnt ihr abstimmen. Und apropos, nach Led Zeppelin gibt es sofort den Musikwunsch für Rita Balzert, Turn Me Loose von Loverboy.

Aus dem ganz starken Debütalbum aus dem Jahr 1980 von der Band Loverboy. Also das Album hieß ebenfalls so, Loverboy, und das war die Single Turn Me Loose. Das war der Musikwunsch für Rita Balzer. So, ich habe es bereits erwähnt, Donna Summer lief am Anfang, das war ein kleiner Fauxpas, denn der Titel wurde, also nicht der Titel, aber die Interpretin wurde nochmal gewünscht und hier läuft sie schon. Das ist der Musikwunsch für René. Aber ich denke, zweimal Donna Summer in der Sendung geht ja, oder? Da gibt's Schlimmeres. I Feel Love, also rauf auf die Tanzfläche und anschließend der Musikwunsch für Achim. Und zwar gibt es dort Ashes of Eden mit dem Titel The God Inside.

Das war der Musikwunsch von Achim heute hier in der 204. Ausgabe von OKSA aktuell. Und bevor ich jetzt wieder die Hälfte des Titels unterschlage, ja, das hat nämlich überhaupt nicht gestimmt, was ich da gesagt habe, beziehungsweise die Hälfte, die habe ich irgendwie vergessen, lese ich doch gleich mal die E-Mail vor von Achim, denn dort steht ja alles ganz korrekt drin. Hi Marc, ich wünsche mir dieses Mal was brandneues, und zwar Ashes of Eden mit The God Inside the Machine. Ja, also The Machine, das hat noch gefehlt vorhin. Danke und liebe Grüße an dich und die Hörer, Achim. Ja, gerne erfüllt, Achim. Mach immer wieder gerne mit. Das bereichert die Sendung sehr, wie auch alle anderen auch. Ja, meldet mir ganz einfach euren Musikwunsch und der läuft garantiert hier in der Sendung. Ja, da gibt es wirklich die Garantie, dass der läuft. So, ich habe einen ganz bestimmten Auftrag, denn ein junger Hörer, den ihr auch schon beim letzten Mal gehört habt, der kommt nach 20 Uhr aus dem Training heim. Das heißt, es ist jetzt nach 20 Uhr. Ich bin mir aber nicht sicher. Es kann ja sein, dass was dazwischen kommt, dass er sich verspätet. Also schiebe ich das noch etwas auf und schiebe Lucia noch vorne dran, bevor mir jetzt ein Frosch hier in den Hals kommt. Lucia schreibt, hallo Marc, hallo OKSA-Fans. Hier ist mal wieder eure Lucia. Ich bin sehr froh, dass diese Hitzewelle endlich vorbei ist und ich denke, dass es vielen so geht. Für die heutige Sendung wünsche ich mir Lady Gaga mit dem Titel Poker Face, weil wir heute mit Freunden bei uns sitzen und Poker spielen. Happy Weekend, Lucia. Na dann mal, gut Glück oder gutes Blatt, sagt man glaube ich, beim Pokern. Und liebe Grüße in die Runde. Und den Titel von Lady Gaga hören wir gleich nach dem Musikwunsch von Sebastian. Auch der wird noch davor geschoben. Und dann müsste Elia ja hoffentlich endlich aus dem Training nach Hause gekommen sein. Für Sebastian spiele ich die Zweiraumwohnung mit Spiel mit. Oh, da fällt mir ein, das passt ja auch wirklich, gerade zum Pokern, ja, zufällig jetzt so gebaut. Also, Spiel mit, die Zweiraumwohnung.

Ich bin es wieder, euer Elia. Ich war in Bayern und es war so, so schön. Und ich wünsche mir das Lied We Are Young von Fahren. Und ich grüße meine Freundin.

0: 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Wie versprochen gibt es nun endlich die Saarland-Ecke hier bei OK Saar aktuell. Das ist ein fester Bestandteil hier in der Sendung, jeden Freitag mit dabei. Neue Musik aus dem Saarland und zwar immer eigentlich zwischen 20 Uhr und 20.30 Uhr. Das heißt also, es wird dir Zeit, ja, wir gehen ja schon schnurstracks auf 8:30 zu. Wenn ihr jetzt denkt, wow, das ist ja mal eine coole Idee, da können wir uns auch vorstellen mit unserer Band, dann macht das ganz einfach und mailt mir an okasa@gmx.de und dann läuft eure Vorstellung im O-Ton samt eurer aktuellen Single dann in der nächsten Ausgabe von OK Saar aktuell. So, dann hören wir doch mal, wer heute alles dabei ist. Brandaktuelle Musik aus dem Saarland. Hier ist Teil 1.
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3: 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Dieser Satz prägte vor 18 Jahren unser schönes Saarland und dank Stefan Raab natürlich nachher ganz Deutschland. Jeder kannte Nadine aus Saarbrücken. Und jetzt, 18 Jahre danach, dachte mein Zwillingsbruder und ich uns, lass uns doch einfach einen Ballermann-Hit dadurch kreieren. Also, viel Spaß mit Ajo, han ich die Pille.

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3: Das war neue Musik aus dem Saarland in den letzten Tagen oder Wochen oder auch Monaten veröffentlicht. Auf jeden Fall sehr aktuell. Einmal die Band The Chalks und anschließend Mirko Buljan, übrigens zusammen mit seinem Bruder Patrick.
2: Nee, ich habe die Pille geholt.
3: Ja, ist genug jetzt. Also Schluss, es reicht jetzt wirklich. Ja, mal schauen. Also wie gesagt, die Saarland-Ecke ist immer dabei hier bei OKSA aktuell. Und wenn ihr euch hier vorstellen wollt und die Plattform nutzen wollt, gerne her damit mit eurer Vorstellung. Wie gesagt, okasa@gmx.de. Das ist die gleiche E-Mail-Adresse wie für eure Musikwünsche. Jetzt gibt es gleich, da habe ich mal einen Song wieder rausgesucht, der ist mir gerade auf meiner Festplatte jetzt entgegengekommen, von Stephen Wilkinson. Das ist ein britischer Musiker und Produzent. Er nennt sich nur Bibio. Und die Single Old Graffiti gab es im März 2019. Ja, und da würde ich sagen, das ist mal wieder ein Radioeinsatz wert. Hören wir gleich. Aber zuvor der Musikwunsch für Thomas. Hier kommt Tom O'Dell mit dem Titel Another Love.

Freud und Leid liegen manchmal dicht zusammen, auch hier bei Okasa aktuell. Das sehen wir jetzt bei der nächsten Runde. Denn zunächst mal grüßen wir ganz herzlich unseren Hörer Jan. Der hatte nämlich vor ein paar Tagen Geburtstag. Auch an dieser Stelle noch einmal herzlichen Glückwunsch nachträglich. Und Jan hat sich auch einen ganz besonderen Song noch gewünscht. Das hören wir gleich. Aber zuvor gibt's jetzt halt eine traurige Nachricht, die mitten hier bei der Produktion der Sendung hineinschneit. Denn die Country-Ikone Dolly Parton ist leider verstorben. Am 25. August ist sie verstorben im Alter von 80 Jahren und ihr Wikipedia-Eintrag, der umfasst schon einige Seiten und liest sich wie das Kapitel eines interessanten Buches. Über 100 Millionen Tonträger hat sie verkauft in ihrer Karriere. Ja, und jetzt ist sie von uns gegangen und wir erinnern gerne wieder an sie. Und zwar mit einem ihrer größten Hits aus dem Jahre 1974, hat sich über 6 Millionen Mal verkauft. Hier ist mal wieder in Erinnerung an Dolly Parton der Titel Jolene.

Ich habe nur so kurz drüber nur gedacht. Ich meine, in letzter Zeit war jo dieser Michael Jackson-Film und viele sind ja im Moment so ein bisschen in diesem Michael Jackson hypt nochmal so ein bisschen hoch. Und ich habe mir vor Jahren, ich war ja als Kind riesiger Michael Jackson-Fan, überlegt, was war denn eigentlich mein Lieblingslied von den ganzen Liedern. Also was kann ich unterm Strich sagen, war das Lied, wo mir am besten von ihm gefallen hat. Und dann muss ich sagen, es ist Dirty Diana von Michael.

Eine gute Wahl, dieser Song von Michael Jackson aus dem Bad-Album und aus dem aktuellen Michael Jackson-Film. Und übrigens, morgen wäre er 68 Jahre alt geworden, der gute Michael Jackson. Irgendwie schade, dass wir das alle nicht mehr miterlebt haben, wie sich das so entwickelt hätte, ja, im Alter. Ob er noch Musik gemacht hätte, ob er weiterhin Konzerte gegeben hätte. Naja, Michael Jackson. So, wir sind durch mit den Musikwünschen. Habt ihr auch einen Musikwunsch für die nächste Ausgabe von Okasa aktuell? Dann mailt mir an okasa@gmx.de. Und jetzt schaue ich noch, was ich noch spielen kann am Schluss. Hier zum Beispiel Musik von Girl Ray, der Titel Girl, und anschließend gibt es Lizzo.

Ja, so klingt das sogenannte Beiprogramm hier bei Okasa aktuell. Und der letzte Titel, das ist jetzt leider schon wieder eine traurige Nachricht, denn Glenn Hansard ist verstorben. Der irische Sänger verstarb im Alter von 56 Jahren am 29. Juli. Und in Erinnerung an ihn gibt es jetzt noch einmal den Titel Falling Slowly. Und anschließend gibt es in aller Ruhe die Verabschiedung von heute.

In Erinnerung an Glenn Hansard, der am 29. Juli leider bei einem Motorradunfall ums Leben kam. Ja, und das ist jetzt leider, muss man sagen, eine Brücke auch zur nächsten Sendung, aber trotzdem schön, denn das Thema, das baut natürlich auf und macht Mut, denn genau um diese Interpreten, die verstorben sind, geht es in der Area 51 gleich ab 21 Uhr oder kurz nach 21 Uhr. Das Thema heißt Legends Never Die und Kollege Oliver Köhler-Wolf widmet sich genau in dieser Sendung verstorbenen Künstlerinnen und Künstlern und ja, in ihrer Musik leben sie weiter. Das hört er gleich auch 2 Stunden lang in der Area 51. Habt ihr einen Musikwunsch für diese Sendung, egal was ihr euch wünscht, es läuft hier, dann okasa@gmx.de, das ist die E-Mail-Adresse für eure Musikwünsche. Das gilt auch für die Saarland-Ecke, wo heute übrigens The Chalks dabei waren und Mirko Buljan und Patrick Buljan. Ja, das war die Sache mit der Pill. Ja, also auch dort könnt ihr die E-Mail-Adresse nutzen für eure Vorstellung. Wer irgendwas verpasst habt, wie immer, morgen früh ab 10 Uhr zu Kaffee und Kuchen oder was immer ihr auch zum Frühstück verspeist oder es ist dann schon nach dem Frühstück. Auf jeden Fall gibt es dann eine Wiederholung dieser Ausgabe, das Ganze bis 13 Uhr. In diesem Sinne, einen schönen Bundesliga-Auftakt. Ja, das Eröffnungsspiel läuft bereits, FC Bayern München gegen den VfB Stuttgart und morgen dann der Rest, ja, mit etlichen guten Partien und wir drücken natürlich als Saarländer allen der SV Elversberg die Daumen im ersten Fußball-Bundesliga-Spiel in der ersten Liga gegen Bayer Leverkusen. Mal schauen, was die Saison so bringt. Am Mikro war der Marc. Bis zum nächsten Mal. Ciao.

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Ich darf Sie begleiten für die nächsten 4 Stunden mit guter Laune Musik, mit Partymusik aus den letzten runden 5 Jahrzehnten. Ich hoffe, die Musik gefällt, die ich ausgesucht habe. Und dann können wir loslegen mit unserer Sommer-Pop-Party.

Es muss ja nicht immer Donna Summer sein, sondern es darf hier mal eine andere Version gespielt werden. Das waren die Teens mit On the Radio. Und genau hier im Radio findet unsere Party statt. Und wir machen gleich eine Weltreise mit Musik. New York, Rio, Tokio, wenn's recht ist.

Dieser Sommerhit darf ja nicht fehlen in einer Sommerpop-Party. Mango Jerry in the Summertime im Jahre 1970 auf Platz 1 in Deutschland, Österreich, der Schweiz und in Großbritannien und in den USA auf Platz 3.

Peter Maffay, Samstagabend in unserer Straße. Ja, das Feiern ist ja nicht unbedingt abhängig vom Samstag. Das Feiern auch der Sommerpop-Party ist ja Tageszeit und tagesneutral.

Wir verlassen mal die Oldie-Abteilung und werden aktuell. Ed Sheeran und Justin Bieber sind an der Reihe. Sommer-Pop-Party am Mikrofon Erhard Pizzius.

Tolle Musik haben sie gemacht, Hang the Knife and the Jets, mit Stan the Gunman oder hier mit The Guitar King. Sommer-Pop-Party am Mikrofon begleitet sie, Erhard Pizius.

So schmeckt der Sommer und ich hoffe, Ihnen schmeckt unsere Sommer-Pop-Party. Ja, ein geiler Name für eine Band, muss ich mal sagen. Gestört, aber geil heißt sie. Darauf muss man erst mal kommen. Zwei DJs aus Sangerhausen und aus Querfurt machen diese wunderschöne Partymusik.

Dance the Night Away, das waren die Mavericks. Und sie verbreiten eine richtig schöne Partystimmung, eine richtig gute Laune. Macht Spaß zuzuhören. Eine Stunde ist fast schon wieder vorbei, aber wir machen ja noch weiter. Noch 3 Stunden erwarten Sie unserer Sommer-Pop-Party. Also bleiben Sie dran und genießen Sie unsere Musik.

0: noch fast 3 Stunden haben wir vor uns in der Sommer-Pop-Party. Ihr Begleiter am Mikrofon weiterhin Erhard Pizzius.
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1: Greetings, Clearwater Revival. Hey, tonight und right set, Fred. You're my mate. Aber bitte kein Taxi rufen. Bleiben Sie noch ein bisschen bei uns. Bei unserer Sommerpause.

Filmmusik in der Sommer-Pop-Party. St. Elmo's Fire heißt der Song mit John Parr. Die Aufnahme kam in den USA im Jahre 1985 auf Platz 1 der Charts.

Die Gruppe M und Pop Music. Da heißt es immer, deutsche Versionen von Popsongs, das sind Schlager. Das möchte ich bezweifeln und beweisen, dass es keine Schlager sind. Sommerhits, Sonne auf der Haut. Hier ist Juliane Werding.

Cintura. Alvaro Soler mit La Cintura, ein Sommerhit aus dem Jahre 2018. Die Sommerpop-Party, am Mikrofon begleitet sie Erhard Pizzios.

0: gemacht.
1: Ja, ein Party-Klassiker, Miriam Makeba und Pata Pata. Geküsst wird natürlich auch auf Partys, besonders auf Sommer-Pop-Partys und dann auch noch, wenn sie zum Beispiel am Strand stattfinden. Hier ist Mr. Tom Jones und Kiss.

Darf ein Moderator eigentlich seine Lieblingssongs spielen? Er darf. Und hier ist einer meiner Lieblingssongs. Hier sind sie, die Boys Town Gang mit Can't Take My Eyes Off of You.

die Gruppe Mountain Beat und I've Been Thinking About You. Und damit steigen wir ein in eine weitere Stunde der Sommer-Pop-Party. Musikredaktion und Moderation Erhard Pitzius.

Wenn man gleich die nächste Interpretin hört, da denkt man zuerst an Céline Dion. Ist sie aber nicht. Die Auflösung kommt dann nach dem Song. I Will Love Again.

0: Eine tolle Nummer, wie ich finde. I Will Love Again mit Lara Fabian, die in Belgien geboren wurde und eher bekannt ist als Sängerin, die Französisch singt und in der Chanson-Szene sehr, sehr berühmt ist.
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0: Eine tolle Disco-Nummer aus dem Jahre 1981, Bridges Wilson und Cry to Me. Eine der vielen Produktionen von Frank Farian. Bridges Wilson war als Solosängerin unterwegs und sie war auch Leadsängerin bei der Gruppe Eruption.
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Ich hoffe, Sie sind noch fröhlich dabei bei unserer Sommer-Pop-Party. Am Mikrofon begleitet Sie Erhard Pirzius und wir werden wieder etwas aktueller mit Luis Fonsi, Despacito.

Musik aus den 1970er Jahren, Dan Hartman und Instant Replay. Er ist leider auch im Alter von 43 Jahren viel zu früh verstorben. Wir bleiben musikalisch in den 1970ern. Hier sind sie, T-Rex und

Empire of the Sun, we are the people. Und nun kommen wir eigentlich zu meinem Höhepunkt dieser Sommer-Pop-Party. Sie wurde nicht einmal 36 Jahre alt, starb an Magersucht, aber sie hatte eine riesen Stimme. Lena Savaroni, oder besser gesagt Lena Savaroni, denn sie ist in Schottland geboren. Und nun stellen Sie sich vor, Sie sitzen irgendwo in einer Show im Publikum, die Bühne wird beleuchtet, der Vorhang geht auf und da kommt ein Mädchen von 11 Jahren auf die Bühne und dann legt sie los mit ihrer Stimme. Mama, he's making eyes at me. Hier ist Lena Savaroni.

Was für eine tolle Stimme. Lena Savaroni und Mama hieß Making Eyes at Me. Und sie hatte nicht nur eine tolle Stimme, sie hatte auch eine unwahrscheinlich gute Bühnenpräsenz. Und sie konnte kokettieren mit dem Publikum und auch mit ihren Gesangspartnern. Die Sommerpopparty am Mikrofon weiterhin für Sie, Erhard Pitzius.

So, liebe Freunde, einen haben wir noch und dann geht's schon gleich in die letzte Stunde der Sommer-Pop-Party. Hier sind sie, Bonnie Tyler und Shakin' Stevens, It's a Rockin' Good Way.